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7: Jetzt haben wir 21 Grad, klarer Sternenhimmel. Heute steigt es auf 35 Grad. Morgen klettert es sogar auf 39 Grad.
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9: Ich bin Dirk Zeitler. Die deutsche Fußballnationalmannschaft hat ihr drittes Gruppenspiel bei der WM mit 1:2 gegen Ecuador verloren. Für die K.O.-Runde war die DFB-Auswahl bereits vor dem Anstoß als Gruppensieger qualifiziert. Die Elfenbeinküste folgt Deutschlands ins 16. Finale. Der Afrikameister von 2024 gewann gegen Curaçao mit 2:0. Nach dem verheerenden Erdbeben in Venezuela haben die Behörden bisher 188 Tote gezählt. Fachleute rechnen jedoch mit deutlich mehr Todesopfern. Auch Deutschland hat Hilfe angeboten.
10: Wir helfen, wir stehen an der Seite Venezuelas, sagt Kanzler Merz. Mehrere Transportflugzeuge der Bundeswehr, die stünden bereit, versichert der Verteidigungsminister. Und in der Tat, Material und Rettungsteams. Eigentlich wird alles gebraucht im Krisengebiet. Dort graben Menschen mit bloßen Händen weiter nach Verschütteten. Andere stehen vor Trümmerbergen dort, wo einmal ihr Zuhause war. Mancherorts gibt es weder Wasser noch Strom. Claudia Wächter, Nachrichtenredaktion.
9: Wer angesichts der erwarteten Hitze eine geplante Bahnreise nicht antreten will, kann diese jetzt kostenfrei stornieren. Die Deutsche Bahn bietet erstmals eine sogenannte Hitze-Sonderkulanz an. Die hohen Temperaturen seien eine große Belastung für die Bahn, teilte der Konzern mit.
11: Die Weichen und die Technik könnten durch Hitze und Sonne beschädigt werden, heißt es von der Deutschen Bahn. Außerdem steige einerseits die Gefahr für Böschungsbrände, andererseits hat der Deutsche Wetterdienst ja auch schon Unwetter angekündigt. Die Bahn sei darauf gut vorbereitet, trotzdem könne es zu Beeinträchtigungen kommen. Deswegen können Fahrgäste Tickets für Fernreisen kostenlos stornieren. Voraussetzung ist, dass das Ticket bis zum 23. Juni gebucht wurde und die Reise bis zum 30. Juni stattfinden sollte. Diese Tickets können online oder im Reisezentrum storniert werden. Fiona Reinhardt, Nachrichtenredaktion.
9: Der US-Elektroautobauer Tesla will seine Produktion im Werk Grünheide bei Berlin stärker hochfahren. Das Unternehmen teilte mit, weitere 1.000 Beschäftigte einzustellen und ab Oktober die Produktion auf 7.500 Fahrzeuge pro Woche zu steigern. Im April hatte Tesla bereits die Einstellung von 1.900 Mitarbeitern angekündigt.
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12: Hey, Verkehrs-KI, was ist los auf den Straßen?
13: Auf der A24 Richtung Schwerin blockiert ein Pannenfahrzeug bei Jenfeld.
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5: Jetzt haben wir 20 Grad. Die Sterne sind zu sehen. Im Laufe des Tages wird's richtig heiß. Heute erreichen wir 35 Grad. Morgen klettert's auf 39 Grad.
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8: Ich bin Dirk Zeitler. Die deutsche Fußballnationalmannschaft hat ihr drittes Gruppenspiel bei der WM mit 1:2 gegen Ecuador verloren. Für die K.O.-Runde war die DFB-Auswahl bereits vor dem Anstoß als Gruppensieger qualifiziert.
9: Es ist ein Dämpfer zur richtigen Zeit und hoffentlich ein Weckruf. Mit der bisher schwächsten Turnierleistung beendet das deutsche Team die Gruppenphase, trotz der ganz frühen Führung durch Leroy Sané. Danach zeigt das deutsche Team viele Schwächen, wirkt fahrig und unkonzentriert. Der Siegtreffer nach rund 80 Minuten völlig verdient. Die Fans in den gelben Trikots rasten förmlich aus. Ecuador hat sich für die K.O.-Phase qualifiziert. Julian Nagelsmann muss jetzt die richtigen Lehren aus der Pleite ziehen, denn mit noch so einer Leistung dürfte er schnell vorbei sein mit dem Traum vom WM-Titel. Aus New York, Thomas Bremser.
8: Die Elfenbeinküste folgt Deutschland ins 16. Finale. Der Afrikameister von 2024 gewann gegen Curaçao mit 2:0. Auch die Niederlande haben als Gruppensieger die K.O.-Runde erreicht. Die Niederländer gewannen gegen Tunesien mit 3:1. Japan und Schweden haben sich durch einen 1:1 Unentschieden im direkten Duell ebenfalls für die K.O.-Runde qualifiziert. Nach den verheerenden Erdbeben in Venezuela haben die Behörden bisher 188 Tote gezählt. Fachleute rechnen jedoch mit deutlich mehr Todesopfern. Auch Deutschland hat Hilfe angeboten.
10: Wir helfen, wir stehen an der Seite Venezuelas, sagt Kanzler Merz. Mehrere Transportflugzeuge der Bundeswehr, die stünden bereit, versichert der Verteidigungsminister. Und in der Tat, Material und Rettungsteams. Eigentlich wird alles gebraucht im Krisengebiet. Dort graben Menschen mit bloßen Händen weiter nach Verschütteten. Andere stehen vor Trümmerbergen dort, wo einmal ihr Zuhause war. Mancherorts gibt es weder Wasser noch Strom. Claudia Wächter, Nachrichtenredaktion.
8: Die Deutsche Bahn setzt künftig auf mehr Verlässlichkeit statt auf ehrgeizige Versprechen. Nach Angaben des Konzerns stehen mit einer neuen Strategie betriebliche Qualität und wirtschaftliche Stabilität im Mittelpunkt. Eine Fernverkehrspünktlichkeit von mindestens 80% wird nun erst für die 2030er Jahre angestrebt.
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11: Hey, Verkehrs-KI. Was ist los auf den Straßen?
12: Auf der A24 Richtung Schwerin blockiert ein Pannenfahrzeug bei Jenfeld.
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3: Aktuell haben wir 19 Grad. Die Sonne scheint. Heute klettert es auf 35 Grad. Morgen wärmer. 39 Grad.
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4: Ich bin Dirk Zeitler. Die deutsche Fußballnationalmannschaft hat ihr drittes Gruppenspiel bei der WM mit 1:2 gegen Ecuador verloren. Für die K.O.-Runde war die DFB-Auswahl bereits vor dem Anstoß als Gruppensieger qualifiziert.
5: Es ist ein Dämpfer zur richtigen Zeit und hoffentlich ein Weckruf. Mit der bisher schwächsten Turnierleistung beendet das deutsche Team die Gruppenphase, trotz der ganz frühen Führung durch Leroy Sané. Danach zeigt das deutsche Team viele Schwächen, wirkt fahrig und unkonzentriert. Der Siegtreffer nach rund 80 Minuten völlig verdient. Die Fans in den gelben Trikots rasten förmlich aus. Ecuador hat sich für die K.O.-Phase qualifiziert. Julian Nagelsmann muss jetzt die richtigen Lehren aus der Pleite ziehen, denn mit noch so einer Leistung dürfte er schnell vorbei sein mit dem Traum vom WM-Titel. Aus New York, Thomas Bremser.
4: Die Elfenbeinküste folgt Deutschland ins 16. Finale. Der Afrikameister von 2024 gewann gegen Curaçao mit 2:0. Auch die Niederlande haben als Gruppensieger die K.O.-Runde erreicht. Die Niederländer gewannen gegen Tunesien mit 3:1. Japan und Schweden haben sich durch einen 1:1 Unentschieden im direkten Duell ebenfalls für die K.O.-Runde qualifiziert. Nach den verheerenden Erdbeben in Venezuela haben die Behörden bisher 188 Tote gezählt. Fachleute rechnen jedoch mit deutlich mehr Todesopfern. Auch Deutschland hat Hilfe angeboten.
6: Wir helfen, wir stehen an der Seite Venezuelas, sagt Kanzler Merz. Mehrere Transportflugzeuge der Bundeswehr, die stünden bereit, versichert der Verteidigungsminister. Und in der Tat, Material und Rettungsteams. Eigentlich wird alles gebraucht im Krisengebiet. Dort graben Menschen mit bloßen Händen weiter nach Verschütteten. Andere stehen vor Trümmerbergen dort, wo einmal ihr Zuhause war. Mancherorts gibt es weder Wasser noch Strom. Claudia Wächter, Nachrichtenredaktion.
4: Die Deutsche Bahn setzt künftig auf mehr Verlässlichkeit statt auf ehrgeizige Versprechen. Nach Angaben des Konzerns stehen mit einer neuen Strategie betriebliche Qualität und wirtschaftliche Stabilität im Mittelpunkt. Eine Fernverkehrspünktlichkeit von mindestens 80% wird nun erst für die 2030er Jahre angestrebt.
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7: Hey, Verkehrs-KI. Was ist los auf den Straßen?
2: Keine Meldungen. Gute Fahrt, Leute.
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10: Oha, na jetzt ist gerade schön angenehm draußen. Ja, flott die Fenster aufreißen und dann eine Runde durchs Kühle. Obwohl, naja, so kühl ist es nur auch gerade nicht. Naja, Gott, wir tanzen ist einfach kühl sozusagen. Mit Irene Caras 80er Flashdance. Ich bin Arne Waag. Schönen, kühlen Freitagmorgen.
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Land of Confusion passt jetzt nicht ganz. Land of Overhitzung passt natürlich besser, aber Genesis passen ja irgendwie zu jeder Tages- und Nachtzeit in den Kram, oder? Na klar, Hamburg 2 ist hier. Richtig viele 80er, geht auch gleich schön cool weiter. Und das ist ja das Wichtigste heute. Alles Kühle einsaugen. Higher Love. Der coole Steve Winwood. Schönen Start in den Freitag mit Hamburg 2 und richtig vielen 80ern.

0: cool.
1: Wir haben die Disco-Kugel schon angemacht. Besser früher, als es nachher viel zu heiß ist dafür, ne? Also, danke an Sister Sledge, Hamburg 2, richtig viele 80er. Gleich ein kleiner Tipp, bitte tanzt sicher, aber bitte ohne Hut gleich. The Man Without Hats, The Safety Dance, kommt noch vor 5:30.
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kurz vor 5:30. Ja, ich mach schon mal den Ventilator hier an. Auch nicht schlecht, ne? Ja, ach, da wird heute richtig heiß, ne? Bis zu 35 Grad und am Wochenende nochmal viel heißer. Bleibt bitte schön cool. Jetzt mit dem 80er von Man Without Hats. Ja, wirkt auch wie so eine Klimaanlage hier. The Safety Dance. Oh ja, das kühlt. 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

0: Also noch cooler geht's ja eigentlich fast gar nicht. Ne? Die coolen Stones feiern mit uns ins heiße Wochenende. Hamburg 2 ist hier, richtig viel 80er, gleich 17:45.
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0: Ich mache hier gleich einfach den 80er aus. Ihr singt einfach weiter und gewinnt 50 Euro. Wenn ihr das auch könnt, gleich mal anmelden über die Hamburg 2 App oder über unsere Website. Die gute Diana aus Glinde, du bist in der Küche unterwegs.
2: Genau, richtig. Ja. Das ist ja immer.
0: Ja, und du hörst die ganze Zeit schön nebenbei Hamburg 2?
2: Genau, richtig. Dann geht es ein bisschen leichter von der Hand.
0: Ja, dann geht es ein bisschen leichter von der Hand. Das Putzen meinst du jetzt oder das Singen?
2: Genau, richtig. Hm.
0: Und singst du auch nebenbei mit?
2: Ja, mache ich auch. Ach,
0: guck mal, da bist du bestens vorbereitet. Hier kommt dein 80er. Hör genau hin. Und Diana?
2: Take my breath away.
0: Ja! Oh, schön! Oh, 50 Euro auf dein Konto. Viel Spaß mit der Kohle.
2: Danke.
0: Und obendrauf gibt's auch noch den ganzen Schwof 80er Take My Breath Away. Hier ist Berlin. Nur für dich, liebe Diana. Viel Spaß noch in der Küche.
2: Dankeschön.
0: Kann man doch so sagen, ja, ne?
2: Ja, das darf man.

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kurz vor sechs. Na, wer hatte in der Nacht auch die Fenster weit offen und es wurde nicht kälter? Ja, kurzes Besserwissen von mir. Das nennt man tropische Nacht, wenn man in der Nacht die Temperaturen deutlich höher sind als 20 Grad und so bleiben. Naja, also alles besser als die 35 Grad, die uns heute noch am Tag erwarten. Und am Wochenende wird es noch heißer. Wir wünschen uns dann alle zurück in die klimatisierte Nachtschicht. Night Shift, die Commodores, Hamburg 2. Richtig viele 80er.

0: geht schön lässig rein in den heißen Freitag. Na, noch ist es noch nicht so heiß, ne? Hamburg 2, richtig viele 80er gleich für euch. Diese 80er hier. Ach ey, jetzt wird es gleich doch nochmal wieder ein bisschen heißer. One Night in Bangkok. Da werden es heute nochmal 36 Grad. Aber Regen, immerhin. Gleich Murray Heads 80er, der erste nach 6.
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7: Jetzt haben wir 19 Grad. Die Sonne scheint. Heute klettert es auf 35 Grad. Morgen wärmer. 39 Grad.
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8: Guten Morgen, ich bin Rainer Hirsch. Bei der Fußball-WM hat die deutsche Nationalmannschaft ihr letztes Gruppenspiel gegen Ecuador 2:1 verloren. Ansonsten haben gespielt Curaçao Elfenbeinküste 0:2, Tunesien Niederlande 1:3, Japan Schweden 1:1. Die Parade anlässlich der Harley Days ist wegen der aktuellen Hitzewarnung des deutschen Wetterdienstes abgesagt. Das Motorradtreffen selbst findet aber wie geplant an diesem Wochenende statt. Heute beginnt die erste Sperrung wegen der Einsetzung der neuen Sternbrücke. Bis zum 16. Juli ist die Max-Brauer-Allee zwischen der Stresemannstraße und dem Schulterblatt für den motorisierten Verkehr gesperrt. Bund und Länder haben sich auf eine Finanzreform zur Entlastung von Ländern und Kommunen geeinigt. Künftig soll der Bund 80% der Mehrkosten übernehmen, wenn neue Bundesgesetze bei Ländern und Kommunen zusammen Ausgaben von mehr als 200 Millionen Euro verursachen.
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9: Hey, Verkehrs-KI, was ist los auf den Straßen?
6: Keine Meldungen. Gute Fahrt, Leute. 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
0: Willkommen im heißen Freitag. Wir starten direkt rein ins turbo-heiße Wochenende. Das Gute, hier bleibt alles ganz cool. Zum Beispiel der coolste 80er von Murray Head, One Night in Bangkok. Ich bin Arne Wag, auch ganz schön cool. Kommt gut hoch hier.
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0: Na, mehr bewegen würde ich mich dann heute auch nicht mehr, ne? Viel zu heiß. Danke trotzdem an den 80er. Von Cock Robin, Hamburg 2, richtig viele 80er. So, und jetzt gucken wir schon mal in den coolsten Part dieses Sommers.
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0: Sind noch 28 Tage und so bummelig 13 Stunden. 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

0: Na, Christeberg, der kleine Stadtventilator, bringt hier ordentlich die gewisse lässige Coolness rein. Großartig macht er das. Hamburg 2, richtig viele 80er. Freut euch gleich auf ganz viel Ba-Ba-Ba und Bu-Bu-Bu und ganz viel Coolness. Gleich der 80er von den Flying Pickets. Only You kommt noch vor 6:30.
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Kurz vor 6:30, oh ja, das wird ein Wochenende, ne? Also heiß finde ich ja immer gut, aber so heiß, na, man weiß nicht so richtig. Möglichst gar nichts machen und das möglichst ganz entspannt. Hier so in diesem Takt von den Flying Pickets, ja, Only You, die machen das ganz gut vor. Schön entspannt, Hamburg 2, richtig viele 80er.

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2: Ja, guten Morgen. Deutschland unterliegt Ecuador. Sperrung an der Sternbrücke beginnt. Auch heute viel Sonne und 36 Grad.
3: Die Fußball-WM.
2: Ernüchterung bei der deutschen Mannschaft und ihren Fans. Die Mannschaft hat das letzte Gruppenspiel gegen Ecuador 2:1 verloren. Gruppenerster sind wir trotzdem. Thomas Bremser.
4: Mit der bisher schwächsten Turnierleistung beendet das deutsche Team die Gruppenphase, trotz der ganz frühen Führung durch Leroy Sané. Danach zeigt das deutsche Team viele Schwächen, wirkt fahrig und unkonzentriert. Der Siegtreffer nach rund 80 Minuten völlig verdient. Die Fans in den gelben Trikots rasten förmlich aus. Ecuador hat sich für die K.O.-Phase qualifiziert.
2: Ansonsten haben gespielt Curaçao, Elfenbeinküste 0:2, Tunesien, Niederlande 1:3, Japan, Schweden 1:1, Türkei, USA 3:2, Paraguay, Australien 0:0. Heute beginnt die erste Bau- und Sperrphase rund um die neue Sternbrücke. Marc Elvers.
5: Bis zum 2. September ist die Max-Brauer-Allee zwischen der Stresemannstraße

0: Ebb-Chaussee. Im Norden wird die Fruchtallee als Umleitung empfohlen.
1: Die Harley Days finden in diesem Jahr ohne die traditionelle Motorradparade statt. Weil es auch am Sonntag noch sehr heiß sein soll, wurde sie abgesagt. Sicherheit und Gesundheit gehen vor, heißt es auf der Homepage. Zuvor war schon der für Sonntag geplante Heller Halbmarathon abgesagt worden. So soll auch eine Überlastung der Rettungskräfte verhindert werden. Die Sanierungsarbeiten am Michel sind gestartet. Arbeiter haben damit begonnen, den Kirchturm zu stabilisieren. Hauptpastor Alexander Röder.
2: Also der Michelturm ist ja nun wirklich eines der wichtigsten und ältesten Wahrzeichen dieser Stadt. Und der hat so massive Risse gehabt. Und wir sind froh, dass wir jetzt bei diesem schönen Wetter drangehen können, diese Risse von außen zu sanieren. Das heißt, langsam werden die sich schließen. Und wir sind glücklich, dass wir es machen können und dass es finanziert ist.
1: Und zwar durch Spenden in Höhe von rund 1,3 Millionen Euro. Der Chemiekonzern Bayer hat in den USA einen wichtigen Erfolg im Rechtsstreit um den Unkrautvernichter Glyphosat errungen. Laut Urteil des obersten Gerichts kann Bayer nicht wegen fehlender Krebswarnung auf Verpackung von Unkrautvernichtern verklagt werden. Tina Eck.
3: Der Erfolg gibt Bayer Grund zur Hoffnung, dass tausende aktuelle Klagen abgewiesen werden und künftige Klagen gar nicht erst passieren, solange es um den gleichen Vorwurf mangelnder Warnhinweise geht. Darüber hinaus strebt Bayer aber trotzdem noch eine endgültige Genehmigung für einen großen Sammelvergleich an. Die Klagewelle kam nach der Übernahme des US-Konzerns Monsanto und einem verlorenen Glyphosat-Prozess. Das oberste Gericht befand nun, dass die Beschriftung der Bayer Unkrautvernichter die Standards der US-Umweltbehörde befolgt.
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0: I don't wanna dance. Keiner will bei dieser Hitze tanzen, sag ich jetzt mal. Da ist Eddie Grant gar nicht alleine. Hamburg 2, richtig viele 80er, gleich 7:15.
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0: Spiele ich heute mit Janihin aus Waren an der Müritz. Hallo Janihin.
2: Hallo Arne.
0: Wir haben schon mal, ich erinnere mich sofort an die Stimme. Wir haben schon mehrfach miteinander gespielt. Das heißt, du kennst die Spielregeln vom Intro-Raten?
2: Ja, kenne ich.
0: Sag mal.
2: Ja, also du spielst mir jetzt ein paar Sekunden von einem Lied vor. Und ich muss erraten, welcher Song das ist.
0: So einfach kann es sein. Wer jetzt sagt, Mensch, aber das kann ich doch genauso gut wie Janine, gleich mal anmelden über die Hamburg 2 App oder über unsere Website. Janine, du bist ready?
2: Ich bin ready.
0: Sehr gut. Hier kommt dein 80er. Na?
2: Beds are burning.
0: Beds are burning. Beds are burning. Yes! 50 Euro auf dein Konto. Juhu! Janine, großartig.
2: Ja, danke schön.
0: Du hast gerade gesagt, du liebst den Song und deswegen kommt er jetzt hier auch nochmal obendrauf auf die 50 Euro nur für dich. Beds are burning. Midnight Oil nur für dich, liebe Janine. Dir noch einen schönen Tag.
2: Dankeschön. Euch auch.

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1: Kurz vor 7. Na, wer hatte in der Nacht auch die Fenster weit offen und es wurde und wurde nicht kälter? Ja, kurzes Besserwissen meinerseits. Man nennt das die tropische Nacht. Also, wenn in der Nacht die Temperaturen deutlich höher als 20 Grad bleiben. Na, siehst du? Wieder was dazugelernt. Naja, jetzt sehen wir alle ein bisschen zerknirschter auf jeden Fall aus, ne? So wie in dem 80er von den Hooters. Passt doch ganz perfekt. All you Zombies. Kommt schön cool in diesen Freitag mit Hamburg 2 und richtig vielen 80ern.

0: Oh ja.
1: Wirkt wie so ein Ventilator, ne? Die Hooters, All You Zombie, Hamburg 2, richtig viele 80er. Und gleich kühlen wir noch ein bisschen weiter runter mit diesem 80er hier. Another One Bites the Dust. Freddy und seine Jungs, immer cool, jawohl. Gleich der erste 80er nach 7.
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22: Jetzt haben wir 19 Grad. Die Sonne scheint. Heute steigt es auf 35 Grad. Morgen wird's noch heißer. 38 Grad.
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24: Guten Morgen, ich bin Rainer Hirsch. Bei der Fußball-WM hat die deutsche Nationalmannschaft ihr letztes Gruppenspiel gegen Ecuador 2:1 verloren. Ansonsten haben gespielt Curaçao, Elfenbeinküste 0:2, Tunesien, Niederlande 1:3, Japan, Schweden 1:1, Türkei, USA 3:2, Paraguay, Australien 0:0. Die Parade anlässlich der Harley Days ist wegen der aktuellen Hitzewarnung des deutschen Wetterdienstes abgesagt. Das Motorradtreffen selbst findet aber wie geplant an diesem Wochenende statt. Heute beginnt die erste Sperrung wegen der Einsetzung der neuen Sternbrücke. Bis Anfang September ist die Max-Brauer-Allee zwischen der Stresemannstraße und dem Schulterblatt für den motorisierten Verkehr gesperrt. Bund und Länder haben sich auf eine Finanzreform zur Entlastung von Ländern und Kommunen geeinigt. Künftig soll der Bund 80% der Mehrkosten übernehmen, wenn neue Bundesgesetze bei Ländern und Kommunen zusammen Ausgaben von mehr als 200 Millionen Euro verursachen.
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2: Hey, Verkehrs-KI. Was ist los auf den Straßen?
3: Auf der A7 Richtung Flensburg zwischen Waltershof und Othmarschen 2 Kilometer Stau. Auf der A25 Richtung Hamburg zwischen Nettelnburg und Neu-Allermühe West 1 Kilometer Stau. Und auf der B75 Umgehung Veddel Verkehrsbehinderung.
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25: Und wir feiern gleich zusammen Geburtstag von einem echten bockstarken Typen, der sozusagen den Schlafzimmerblick schon in der Stimme hat. Wer könnte das sein? Ich löse gleich auf. Jetzt erstmal Abkühlung mit Freddy und seinen Jungs. Queen, Another One Bites the Dust. Ich bin Arne Waag. Moin.

Auch die großartige Alison Moyet, Yazoo, Don't Go. Geht doch bestens los mit dem Freitag, ne? Hamburg 2, richtig viele 80er. Und jetzt feiern wir auch noch Geburtstag. Juhu! Happy Birthday, Chris Isaak. Dieser bockstarke Typ. 89 kam schon sein großer Durchbruch und seitdem fehlen seine Songs in keiner, ja sagen wir mal, lauen Sommernacht. 7 Millionen verkaufte Alben, 2 Grammy-Nominierungen, 17 Mal Gold, 33 Mal Platin-Auszeichnung. Eine eigene Comedy-Serie hatte er auch schon. Also, alle lieben Chris Isaak und wir feiern dich jetzt mit deinem bockstärksten Song. Hier ist Wicked Game, Hamburg 2. Richtig viele 80er. Happy Birthday, Chris Isaak.

0: Ach, wie lässig, du. Die großartige Debbie Harry und ihre Blondie-Jungs hier bei Hamburg 2. Richtig viele 80er. Und wir bleiben schön cool zusammen mit Mr. Cool. Unser Freund Bryan Adams, Straight From My Heart, kommt noch vor 7:30.
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1: Kurz vor 7:30. Na, ich leg hier mal die Kassette ein, drück auf Aufnahme und den Rest macht ihr.
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1: Schickt uns eure Vorschläge fürs Mixtape einfach über den WhatsApp-Button in der Hamburg 2 App. Yvonne aus Nienburg, die hat schon Bescheid gesagt, sie möchte eine sehr schöne Ballade. Und zwar eine schöne Rockballade von unserem Lieblingsfreund Bryan Adams. Yvonne, warum Straight from My Heart aufs Mixtape?
3: Weil ich letztes Jahr auf einem Konzert gewesen bin in Hamburg und habe Bryan Adams dank Hamburg 2 persönlich treffen dürfen. Und das war sehr, sehr schön. Auch wenn er nur kurz angebunden war. Aber muss ich echt sagen, wenn man noch zurückdenkt, es war echt toll, ihm so die Hand zu geben. Und ich würde ihn gerne nochmal treffen.
1: Kannst du doch, Yvonne. Im Oktober ist er nochmal im Hamburg 2 Konzert in der großen Barclays Arena. Flott noch ran in die Tickets. Die gibt's in der Hamburg 2 App. Und wir feiern jetzt Yvonnes Lieblingssong von Bryan. Straight from my heart. 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
2: Schönen guten Morgen. Sperrung für großes Bahnprojekt. Deutsche Niederlage bei der WM. Viel Sonne, 36 Grad dazu. Die Marathonsperrung rund um die Sternbrücke hat begonnen. Die Max-Brauer-Allee ist jetzt zwischen Stresemannstraße und Schulterblatt für den motorisierten Verkehr gesperrt. Marc Elvers.
3: Damit beginnt auch die heiße Phase der Arbeiten. Bis zum 16. Juli wird auf dem Teilstück der Transportweg für die neue Brücke vorbereitet. Gesperrt ist der Abschnitt bis zum 2. September. Für Autofahrer heißt das, der Bereich sollte weiträumig umfahren werden, denn hier geht nichts. Im Süden öffnet die Verkehrsbehörde extra die Elbchaussee für die Zeit der Bauarbeiten. Im Norden sollen Autofahrer über die Fruchtallee ausweichen. Außerdem kann noch auf die S-Bahn ausgewichen werden. Die Bahnstrecke ist erst ab dem 17. Juli gesperrt.
4: Die Fußball-WM.
2: Ernüchterung bei der deutschen Mannschaft. Sie hat das letzte Gruppenspiel gegen Ecuador 2:1 verloren. Gruppenerster sind wir trotzdem. Thomas Bremser.
5: Mit der bisher schwächsten Turnierleistung beendet das deutsche Team die Gruppenphase. Trotz der ganz frühen Führung durch Leroy Sané. Danach zeigt das deutsche Team viele Schwächen, wirkt fahrig und unkonzentriert. Der Siegtreffer nach rund 80 Minuten völlig verdient. Die Fans in den gelben Trikots rasten förmlich aus. Ecuador hat sich für die K.O.-Phase qualifiziert.
2: Ansonsten haben gespielt Curaçao Elfenbeinküste 0:2, Tunesien Niederlande 1:3, Japan-Schweden 1:1, Türkei-USA 3:2 und Paraguay-Australien 0:0. Die Mitte des Monats abgeschlossene Sanierung der Bahnstrecke zwischen Hamburg und Berlin ist wegen der wochenlangen Bauverzögerung deutlich teurer geworden als geplant. Nach Angaben des Bundesverkehrsministeriums belaufen sich die Gesamtkosten aktuell auf rund 2,7 Milliarden Euro. Zuletzt waren 2,2 Milliarden geplant. Verbraucher haben künftig ein Recht auf Reparatur. Der Bundestag hat am Abend die Umsetzung einer entsprechenden EU-Richtlinie beschlossen. Hersteller von Waschmaschinen, Mobiltelefonen, Tablets oder E-Bikes werden dadurch gesetzlich verpflichtet, ihre Produkte während der üblichen Lebensdauer zu einem angemessenen Preis zu reparieren. Der Chemiekonzern Bayer hat in den USA einen wichtigen Erfolg im Rechtsstreit um den Unkrautvernichter Glyphosat errungen. Laut Urteil des obersten Gerichts kann Bayer nicht wegen fehlender Krebswarnung auf Verpackung von Unkrautvernichtern verklagt werden. Tina Eck.
6: Der Erfolg gibt Bayer Grund zur Hoffnung, dass tausende aktuelle Klagen abgewiesen werden und künftige Klagen gar nicht erst passieren, solange es um den gleichen Vorwurf mangelnder Warnhinweise geht. Darüber hinaus strebt Bayer aber trotzdem noch eine endgültige Genehmigung für einen großen Sammelvergleich an. Die Klagewelle kam nach der Übernahme des US-Konzerns Monsanto und einem verlorenen Glyphosat-Prozess. Das oberste Gericht befand nun, dass die Beschriftung der Bayer Unkrautvernichter die Standards der US-Umweltbehörde befolgt.
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0: Super aus Berlin. Das NDW-Wunder Spliff Carbonara. Ja, also wenn das kein Kult ist, dann weiß ich auch nicht mehr. Hamburg 2, richtig viele 80er, gleich Viertel vor 8. Und wir machen auch direkt weiter mit unserem Kultspiel.
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0: Kein technischer Defekt. Ich mache gleich einfach einen 80er aus und dann singt ihr einfach weiter, als wäre nichts passiert. Wenn ihr das auch könnt, gleich mal anmelden über die Hamburg 2 App oder über unsere Website. Jetzt spiele ich aber erstmal um 50 Euro mit Nicole. Hallo Nicole.
2: Hallo.
0: Nicole, hast du ein bisschen trainiert?
2: Ja, ich habe es versucht.
0: Du hast es versucht? Wie versucht man das denn?
2: Ich habe mich vor euren Sender gesetzt, stundenlang, nächtelang. Und habe einfach durchgehört und gehofft, dass ich das auch jetzt kriege.
0: Das sollte eigentlich funktionieren. Also, hier kommt dein 80er. Achtung! Nicole, jetzt!
2: It's in America.
0: Nee, also da musst du aber nochmal singen. Pass auf, wir machen das nochmal hier. Achtung! Oh. Achtung!
2: First look at the kids in America.
0: Ja! Ach, wie schön! 50 Euro. Wer beömmelt sich denn da im Hintergrund noch bei dir?
2: Mein Sohn.
0: Mal dein Sohn, ja. An dich gehen die 50 Euro und die gibst du alleine aus. Nicole, viel Spaß mit der Kohle obendrauf. Auch zum Lernen für deinen Sohn nochmal der ganze 80er. Hier ist Kim Wilde, Kids in America. Nur für dich, Nicole.
2: Ach, danke schön.

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1: Kurz vor 8. Gucken wir schon mal aufs Thermometer. Jetzt schon über 20 Grad. Du. Hui, du. Ja, da kann jetzt uns nur noch der coolste Italo-80er helfen. Von einem echten Römer. Aber ohne Rüstung. Auch, ich denke mal, auch wegen der Temperatur. Ryan Paris, Dolce Vita. Kühlt irgendwie ganz gut ab, oder? Hamburg 2? 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

0: Flutschfinger oder so ein Nocker, oder? Dolce Vita, Ryan Paris, Hamburg 2. Richtig viele 80er. Gleich für euch diese 80er hier. Guck mal. Unsere liebe Freundin Bonnie, gleich ihr großer 80er. Holding Out for a Hero, gleich der erste 80er. Nach 8.
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19: Jetzt haben wir 20 Grad. Die Sonne scheint. Heute steigt es auf 35 Grad. Morgen auch etwa 22 Grad. In der Nacht, am Sonntag, klettert es auf 38 Grad.
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22: Guten Morgen, ich bin Rainer Hirsch. Seit heute Morgen ist die Max-Brauer-Allee zwischen Stresemannstraße und Schulterblatt für den motorisierten Verkehr gesperrt. Auch Busse können dort nicht mehr langfahren. Die Sperrung hat mit dem bald anstehenden Einbau der neuen Sternbrücke zu tun. Bei der Fußball-Weltmeisterschaft ist die deutsche Nationalmannschaft Ecuador 1:2 unterlegen. Ansonsten haben gespielt Curaçao-Elfenbeinküste 0:2, Tunesien-Niederlande 1:3, Japan-Schweden 1:1, Türkei-USA 3:2 und Paraguay-Australien 0:0. Die Mitte des Monats abgeschlossene Sanierung der Bahnstrecke zwischen Hamburg und Berlin ist wegen der wochenlangen Bauverzögerung deutlich teurer geworden als gedacht. Nach Angaben des Bundesverkehrsministeriums belaufen sich die Gesamtkosten nach aktuellem Stand auf rund 2,7 Milliarden Euro. Zuletzt waren 2,2 Milliarden eingeplant.
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0: Hey, Verkehrs-KI, was ist los auf den Straßen?
1: Auf der A7 Richtung Flensburg, 3 Kilometer Stau zwischen Hausbruch und dem Elbtunnel. Wedeler Landstraße, Stau zwischen Sandmoorweg und Södorfer Brooksweg. Und in der Uhue-Chaussee Richtung Kaihude, 1 Kilometer Stau.
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23: Viele Grüße gehen nach Portugal. In der Klinik in Faro liegt ja weiterhin unsere liebe Freundin Bonnie Tyler. Wir drücken weiter alle Daumen, dass sie bald wieder auf die Beine kommt und wir schon bald wieder mit ihr zusammen feiern können. Bonnie, alles Gute aus Hamburg. Wir feiern dich jetzt mit deinem lässigen Rock 80er in diesen heißen Freitag rein. Holding out for a hero. Ich bin Arne Wag. Moin.
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0: Mit den Patcher Boys feiern wir ganz cool in den heißen Freitag. Hamburg 2, richtig viele 80er und jetzt die große heiße Siegerehrung.
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0: Ganze zwei Wochen habt ihr abgestimmt, welcher Song von Annie und Dave ist euer absoluter Lieblings-80er. Ich habe gleich gesagt, ne, es gibt eigentlich nur großartige Eurythmics-Songs. Da kann man eigentlich gar nicht abstimmen. Und genauso ist es auch gekommen, ein Kopf-an-Kopf-Rennen auf Platz Nummer 3 von euch gewählt. Der hier. Oh. Here comes the rain again. Eurythmics. So, und dann auf Platz Nummer 2. Der Eurythmics-Song. Na, welcher? Love is a Stranger. Großartig. Aber welcher Song ist denn euer absoluter Liebling? Na, eure Nummer 1 bei Hamburg 2 von Eurythmics. Na? Sweet Dreams, na klar, ihr habt einfach den allerbesten Geschmack. Wir feiern zusammen Sweet Dreams, eure Nummer 1 hier bei Hamburg 2. Richtig viele 80er.

0: Willi, schwufen wir schön kühl ins Wochenende. River of Dreams, oh ja, da würde ich jetzt auch gern reinspringen. Da. Hamburg 2, richtig viele 80er, gleich die großartige Tinita Tickerim, unsere coolste Freundin Twisted My Sobriety, kommt noch vor 8:30.
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Kurz vor 8:30 erinnert ihr euch auch noch an den letzten Oktober? Oh ja, da war es so schön kühl draußen. Aber das meine ich jetzt gar nicht. Das Hamburg-2-Konzert von Tenita Tikkurim. Da waren die meisten von uns, oder? Und wir waren alle hin und weg und total verliebt in Tenita Tikkurim. Ach, großartig. Wir kühlen jetzt nochmal mit ihrem größten 80er runter. Twist in My Sobriety. Schön cool. Hamburg 2. Richtig viele 80er.

0: sonnig heute bei 36 Grad. Erster Tag der Sperrung rund um die neue Sternbrücke. Seit heute ist die Max-Brauer-Allee zwischen Stresemannstraße und Schulterblatt dicht. Reporterin Anneke Riedkerken hat sich vor Ort mal die Verkehrslage angeguckt.
1: Ja, die Lage hier ist total entspannt. Ich bin jetzt gerade die gesamte Strecke abgelaufen, von Altona aus kommend in Richtung Schulterblatt. Und an allen Kreuzungsbereichen stehen Securities, die bereit sind, Autofahrende, die dann doch nicht auf die Umleitungen geachtet haben, darauf hinzuweisen, wo die richtigen Wege aktuell langführen. Bisher habe ich aber noch kein Auto, das sich verirrt haben könnte, an einem dieser Kreuzungsbereiche gesehen. Fahrradfahrende kommen gerade noch durch, Fußgänger sowieso. Und jetzt gerade fangen die Abbauarbeiten des Gerüsts an, was bisher ja noch die neue Brücke verhüllt hat. Das heißt, wer spazieren geht heute Morgen, sieht dort auch schon, wie die neue Brücke dann aussehen wird.
0: Die Fußball-WM. 1:2 hat die deutsche Nationalmannschaft gegen Ecuador verloren. WM-Reporter Thomas Bremser in New York. Die deutsche Performance war nix, oder?
2: Ja, es war eindeutig die bisher schlechteste Turnierleistung mit einigen Totalausfällen. Und das überrascht vor allem, weil es so gut losging. Das Fazit von Julian Nagelsmann bei Magenta TV.
3: Für Ecuador ging es um alles. Hat man schon gemerkt, dass die auf dem Gaspedal waren. In der zweiten Halbzeit war es dann auch verdient.
2: Also im nächsten Spiel muss sich das deutsche Team deutlich steigern.
0: Ansonsten haben gespielt Curaçao Elfenbeinküste 0:2, Tunesien Niederlande 1:3, Japan Schweden 1:1. Türkei, USA 3:2, Paraguay, Australien 0:0. Wir haben künftig beim Kauf zahlreicher Geräte ein Recht auf Reparatur. Der Bundestag hat am Abend die Umsetzung der entsprechenden EU-Richtlinie beschlossen. Hersteller sind dann verpflichtet, ihre Produkte während der üblichen Lebensdauer zu einem angemessenen Preis zu reparieren. Rund 50 Kräfte des Technischen Hilfswerks fliegen heute vom Flieger Horst Wunstorf in Niedersachsen nach Venezuela, um bei der Rettung und Bergung von Menschen zu helfen. Offiziell ist jetzt nach den beiden schweren Erdbeben von 235 Todesopfern und über 4000 Verletzten die Rede. Die Harley Days finden in diesem Jahr ohne die traditionelle Motorradparade statt. Weil es auch am Sonntag noch sehr heiß sein soll, wurde sie abgesagt. Sicherheit und Gesundheit gehen vor, heißt es auf der Homepage. Zuvor war schon der für Sonntag geplante Heller Halbmarathon abgesagt worden. Damit soll auch eine Überlastung der Rettungskräfte verhindert werden. Die Sanierungsarbeiten am Michel sind gestartet. Arbeiter haben damit begonnen, den Kirchturm zu stabilisieren. Hauptpastor Alexander Röder.
4: Also der Michelturm ist ja nun wirklich eines der wichtigsten und ältesten Wahrzeichen dieser Stadt. Und der hat so massive Risse gehabt. Und wir sind froh, dass wir jetzt bei diesem schönen Wetter drangehen können, diese Risse von außen zu sanieren. Das heißt, langsam werden die sich schließen. Und wir sind glücklich, dass wir es machen können und dass es finanziert ist.
0: Und zwar durch Spenden in Höhe von rund 1,3 Millionen Euro.
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0: Mit Barclay James Harvest feiern wir zusammen in diesen Freitag ins heiße Wochenende, ganz wie ihr wollt. Hamburg 2, richtig viele 80er, gleich Viertel vor neun.
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0: Es geht um die ersten 2 Sekunden von einem 80er. Spiele ich euch gleich vor. Ihr sagt einfach, wie heißt der ganze Song. Und dann gibt's 50 Euro, wenn das richtig ist. So einfach kann das manchmal sein. Gleich mal anmelden über die Hamburg 2 App oder über unsere Website. Und die gute Katharina, du kennst das Spiel, ne?
2: Ja, hallo. Ja.
0: Und du hörst mich auch gut?
2: Ja, ich höre dich gut.
0: Das ist immer das Wichtigste. Nicht, dass man diesen 2 Sekunden noch überlegt, Mensch, was war da jetzt gerade? War da schon?
2: Ja, ich bin nur wieder ein bisschen aufgeregt.
0: Ach nein, du bist aufgeregt. Wie können wir das denn noch ein bisschen runterfahren, wieder diese Aufregung?
2: Wir fangen einfach mal an.
0: Oder soll ich dir noch einen Tipp geben?
2: Ja.
0: Den Song kennst du.
2: Okay.
0: Na?
2: Ja, kenne ich.
0: Gut.
2: Oh Gott. I just can't get enough.
0: Nee. Also es ist nicht der Depeche Mode, das kann ich dir schon mal sagen. Aber auch nur, weil du so aufgeregt bist.
2: Ich komme einfach nicht drauf.
0: Oh, nein. Du beißt dir gleich sonst wohin.
2: Stimmt.
0: Our House.
2: Ja.
0: Oh nein, Madness, wie schade.
2: Ja, nicht schlimm. Hat Spaß gemacht.
0: Nächstes Mal wieder. Katharina, das nächste Mal bist du hier wieder am Start. Meldest dich gleich wieder an über die Hamburg 2 App oder über unsere Website. Und jetzt hörst du auch nochmal den ganzen Song von Madness. Ich sag dir, Madness, Our House. Nur für dich, liebe Katharina. Dir noch einen schönen Tag.
2: Vielen Dank, dir auch.

kurz vor 9. Mir ist gerade erst nochmal wieder aufgefallen, vor 2 Tagen, da weiß ich noch genau, wo ich im Jahr 2009 war. Ihr ja vielleicht auch noch. Ich war mit meiner lieben Freundin Eva in der Schanze in der Toastbar. Und dann kam die Meldung, Michael Jackson ist gestorben. Ja, wisst ihr auch bestimmt noch, wo ihr da wart, oder? Komm, seitdem feiern wir den King of Pop noch mehr. The Way You Make Me Feel, unsterbbar der Hit. 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Jacko, hau rein!

0: mit dem Jacko geht's rein in diesen heißen Freitag, Hamburg 2. Richtig viele 80er gleich für euch. Diese 80er, großartig. Wirkt wie so ein Turboventilator. Müsst ihr mal ausprobieren. Genau das brauchen wir jetzt. The Look, Roxette, gleich der erste 80er nach 9.
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18: Jetzt haben wir 22 Grad. Die Sonne scheint. Heute klettert es auf 35 Grad. Morgen wärmer, 38 Grad.
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20: Guten Morgen, ich bin Rainer Hirsch. Seit heute Morgen ist die Max-Brauer-Allee zwischen Stresemannstraße und Schulterblatt für den motorisierten Verkehr gesperrt. Auch Busse können dort nicht mehr lang fahren. Die Sperrung hat mit dem bald anstehenden Einbau der neuen Sternbrücke zu tun. Bei der Fußball-Weltmeisterschaft ist die deutsche Nationalmannschaft Ecuador 1:2 unterlegen. Ansonsten haben gespielt Curaçao Elfenbeinküste 0:2, Tunesien Niederlande 1:3, Japan Schweden 1:1, Türkei USA 3:2 und Paraguay Australien 0:0. Die Mitte des Monats abgeschlossene Sanierung der Bahnstrecke zwischen Hamburg und Berlin ist wegen der wochenlangen Bauverzögerung deutlich teurer geworden als gedacht. Nach Angaben des Bundesverkehrsministeriums belaufen sich die Gesamtkosten nach aktuellem Stand auf rund 2,7 Milliarden Euro. Zuletzt waren 2,2 Milliarden eingeplant.
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0: Hey, Verkehrs-KI. Was ist los auf den Straßen?
18: Auf der A1 Richtung Hamburg blockiert ein Pannenfahrzeug zwischen Maschnerkreuz und Harburg. Auf der A1 Richtung Lübeck 1 Kilometer Stau zwischen Stillhorn und Norderelbe. Und auf der A1 Richtung Hamburg staut es sich zwischen Moorfleet und Norderelbe auf 1 Kilometer.
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22: Und wir machen gleich zusammen Ausflug in den Juni 87. Was war da Top of the Pops? Ja, und warum rannten wir alle in diese Plattenläden? Ihr überlegt mal kurz eben. Ich löse gleich auf nach Marie und Peer. Rocks have the look. Schön cool. Ich bin Arne Wag. Moin.
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0: kühlt natürlich bestens runter. Ne? Ich tue hier alles für Abkühlung. Erasures coolster 80er, Sometimes. Hamburg 2 ist hier. 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
0: Das ist die Hamburg 2 Chartshow, die läuft immer bei uns im Stream. Mit Olli geht's in das Jahr, als Whitney Houston zum ersten Mal die Nummer 1 bei uns im Visier hatte mit diesem Song. Ach ja. Aber die Konkurrenz war stark. Na, wer kennt sie? Jennifer Rush und Elton John. Flames of Paradise und auch CC Catch wollte an die Spitze der Charts.

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Jetzt geht's aber erstmal rein in den heißen Freitag, ganz entspannt mit Gersibo, I Like Chopin. Na, geht doch bestens los mit dem Wochenende. Hamburg 2, richtig viele 80er.

0: nach Sommer an, oder? Leonard Skinner, Sweet Home Alabama. Hamburg 2, richtig viele 80er. Und gleich kühlen wir schön ab zusammen mit dem coolsten 80er von Rick Springfield. Celebrate Youth kommt noch vor 9:30.
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kurz vor 9:30. Ach, weißt du was? Ich mache hier einfach schon mal den Ventilator an. Großer Ventilator. Oh, bis der erstmal in Schwung kommt. Aber dann geht's auch direkt los hier. Hoi, ja, ja, ja, ja. Das ist aber auch schon heiß draußen, ne? Bis zu 35 Grad werden es heute noch und am Wochenende nochmal viel heißer. Bleibt cool. Mindestens genauso cool wie der 80er von Rick Springfield. Celebrate Youth. 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
2: Schönen guten Morgen. Sperrung für großes Bahnprojekt. Deutschland hilft Venezuela. Sonnig, maximal 36 Grad. Die Marathonsperrung rund um die Sternbrücke hat begonnen. Die Max-Brauer-Allee ist jetzt zwischen Stresemannstraße und Schulterblatt für den motorisierten Verkehr gesperrt. Marc Elvers.
3: Damit beginnt auch die heiße Phase der Arbeiten. Bis zum 16. Juli wird auf dem Teilstück der Transportweg für die neue Brücke vorbereitet. Gesperrt ist der Abschnitt bis zum 2. September. Für Autofahrer heißt das, der Bereich sollte weiträumig umfahren werden, denn hier geht nichts. Im Süden öffnet die Verkehrsbehörde extra die Elbchaussee für die Zeit der Bauarbeiten. Im Norden sollen Autofahrer über die Fruchtallee ausweichen. Außerdem kann noch auf die S-Bahn ausgewichen werden. Die Bahnstrecke ist erst ab dem 17. Juli gesperrt.
2: Die Hitze bei uns im Norden hat Folgen. Veranstaltungen in Hamburg wurden abgesagt, im Kreis Steinburg ist ein Mann ertrunken und in Neugraben-Fischbeek ein Kind im Auto kollabiert. Carolina Koplin.
4: Der geistig eingeschränkte Neunjährige hatte sich unbemerkt nach der Schule ins Familienauto gesetzt. Als die Mutter das bemerkte, war er nicht mehr ansprechbar. Mittlerweile geht es dem Jungen aber wieder besser. In einem Badesee in Krempeheide im Kreis Steinburg kam die Hilfe zu spät. Dort war ein 28-jähriger mutmaßlicher Nichtschwimmer ins Wasser gegangen und ertrunken. Unterdessen ist der helle Halbmarathon, der eigentlich am Sonntag stattfinden sollte, abgesagt worden, wie auch die traditionelle Parade der Harley Days.
2: Rund 50 Kräfte des Technischen Hilfswerks fliegen heute vom Flieger Horst Wunstorf in Niedersachsen nach Venezuela. Sie sollen dort bei der Rettung und Bergung von Menschen aus zerstörten Gebäuden helfen. Offiziell ist nach den beiden schweren Erdbeben in Venezuela jetzt von 235 Todesopfern und mehr als 4.300 Verletzten die Rede.
5: Die Fußball-WM.
2: Die deutsche Nationalmannschaft hat ihr letztes

0: 1:1, Türkei, USA 3:2 und Paraguay, Australien 0:0. Die Harley Days finden in diesem Jahr ohne die traditionelle Motorradparade statt. Weil es auch am Sonntag noch sehr heiß sein soll, wurde sie abgesagt. Sicherheit und Gesundheit gehen vor, heißt es auf der Homepage. Zuvor war schon der für Sonntag geplante Heller Halbmarathon abgesagt worden. Damit soll auch eine Überlastung der Rettungskräfte verhindert werden. Die Sanierungsarbeiten am Michel sind gestartet. Arbeiter haben damit begonnen, den Kirchturm zu stabilisieren. Hauptpastor Alexander Röder.
1: Also der Michelturm ist ja nun wirklich eines der wichtigsten und ältesten Wahrzeichen dieser Stadt. Und der hat so massive Risse gehabt. Und wir sind froh, dass wir jetzt bei diesem schönen Wetter drangehen können, diese Risse von außen zu sanieren. Das heißt, langsam werden die sich schließen. Und wir sind glücklich, dass wir es machen können und dass es finanziert ist.
0: Und zwar durch Spenden in Höhe von rund 1,3 Millionen Euro.
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0: Ach ja, Simply Red geben hier den Takt für den heißen Freitag vor. Bitte nicht schneller, sonst zu viel schwitzen. Hamburg 2, richtig viele 80er. Gleich schon, 9:45.
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0: Es geht um die ersten 2 Sekunden von einem 80er. Spiele ich euch gleich vor. Ihr sagt einfach, wie heißt der ganze Song. Wenn ihr das auch könnt, gleich mal anmelden über die Hamburg 2 App oder über unsere Website. Der gute Markus, du kannst das, ne?
2: Hallo, ich probiere mein Bestes.
0: Ja, du probierst dein Bestes. Man muss einfach an sich glauben, weißt du? Auch wenn es nur um 2 Sekunden geht.
2: Ja, machen wir.
0: Geht los. Hier sind deine 2 Sekunden. Hör genau hin. War's einfach.
2: Ja, girl, you know it's true.
0: Yes! 50 Euro auf dein Konto mit Milli Vanilli.
2: Ja, richtig geil. Vielen Dank. Freue ich mich.
0: Markus, viel Spaß mit der Kohle. Und obendrauf gibt's auch noch den ganzen 80er für dich. Hier sind Milli Vanilli, Girl, You Know It's True. Viel Spaß mit der Kohle, Markus.
2: Dankeschön.

kurz vor 10. Na, wer hatte in der Nacht auch die Fenster weit offen und es wurde nicht kälter? Ja, kurzes Besserwissen meinerseits gebe ich gerne weiter. Das nennt man tropische Nacht. Also wenn es in der Nacht die Temperaturen deutlich höher bleiben als 20 Grad. Und so bleiben dann ja. Naja, komm, du wissen wir das auch. Jetzt wird es hier erstmal ein bisschen kühler. Wir versuchen es nochmal ganz ruhig, ganz entspannt mit George Michaels Careless Whisper. Ach Gott, ich hoffe, das ist nicht zu heiß. 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

0: entspannt in Richtung Turbo heißes Wochenende. Hamburg 2, richtig viele 80er. Gleich für euch, dieser 80er hier, die Bengals und ihr Song über den Manic Monday. Und das am Freitag. Na, gewagt. Gleich der erste 80er nach 10.
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8: Jetzt haben wir 25 Grad. Die Sonne scheint. Heute steigt es auf 35 Grad. Heute Nacht geht's runter auf 23 Grad. Morgen 37 Grad.
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25: Mit Rainer Hirsch. Guten Tag. Die Hochbahn verlängert ihre Betriebszeit nach dem nächsten Deutschlandspiel bei der Fußball-WM. Nach dem Spiel, das Montagabend erst um 22.30 Uhr beginnt, fahren die U1, U2 und U3 bis etwa 3 Uhr. Die Finanzaufsichtsbehörde BaFin hat bei Zalando eine Prüfung des Konzernabschlusses und des dazugehörigen Lageberichts eingeleitet. Laut BaFin könnte der DAX-Konzern im Zusammenhang mit der Übernahme von About You gegen Rechnungslegungsvorschriften verstoßen haben. An der Börse drückte das gleich den Kurs um fast 6%. Ukrainische Männer sollen sich einem Einsatz im Krieg gegen Russland künftig schwerer entziehen können und nicht mehr so einfach Zuflucht in Deutschland oder anderen EU-Staaten finden. 23- bis 60-Jährige, die von der Ukraine keine Ausreiseerlaubnis bekommen, sollen nach einem Vorschlag der EU-Kommission von den vereinfachten Aufnahmeregeln für Flüchtlinge ausgenommen werden.
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26: Hey, Verkehrs-KI, was ist los auf den Straßen?
27: Auf der A255, Abzweig Vedde, zwischen Elbinsel und Übergang Neue Elbrücken, Unfall. Auf der A1 Richtung Lübeck, 2 Kilometer Stau zwischen Stillhorn und Norderelbe. Und auf der A1 Richtung Hamburg, 1 Kilometer Stau zwischen Moorfleet und Norderelbe.
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28: So, also ich habe hier im Studio schon mal die Klimaanlage auf 18 Grad runtergeschraubt. Jetzt kommt hier leichter Rauch raus. Soll das so? Na ja, gut. Hauptsache, es wird nicht heißer. Wir kühlen jetzt zusammen runter mit dem coolsten 80er von den Bangles. Manic Monday. Ich bin Arne Waag. Moin.
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0: Comedy Dexys Midnight Runners feiern wir schön ausgelassen in dieses extremst heiße Wochenende. Hamburg 2, richtig viele 80er. Und jetzt feiern wir schon mal den cooleren Part dieses Sommers. Ich hoffe, dass es cooler wird.
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0: Hat noch ein bisschen Zeit zum Abkühlen, aber nur noch 28 Tage und so bummelig für 8 Stunden. Und schon feiern wir zusammen mit Ziel. 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Ach, das kann ich euch jetzt schon versprechen. 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Hier ist Crazy. 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

0: Gerade hat er noch einen Preis für seine Arbeit im Namen der Demokratie überreicht bekommen. Er war ganz gerührt, naja. Aber wir lieben ihn auch noch für seine großen Kulthits. Wie Männer gerade eben. Hamburg 2, richtig viele 80er. Und gleich feiern wir zusammen ins heiße Wochenende mit Michael Cimbello, Maniac. Kommt noch vor 11:30.
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0: Hier kommt dein 80er. Achtung. Und Christine.
3: Oh, der Tiger.
0: Ja. Einen schönen Tag, Christine.
3: Danke, gleichfalls.
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1: Kurz vor 10:30, jetzt ist schon sau heiß draußen, wa? Ja, also ich würde mich jetzt am liebsten gar nicht mehr bewegen, aber geht das beim 80er von Michael Cimbello? Einfach mal ausprobieren. Einfach mal ganz still stehen. Ach, schwierig, ne? Maniac. Jeder macht so, wie er kann. 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
2: Ja, moin. WM-Spiel, Hochbahn fährt länger. Urteil, lebenslang für Magdeburger Attentäter. Sonnig, maximal 36 Grad. Damit Fußballfans nach dem deutschen WM-Spiel in der Nacht von Montag auf Dienstag noch entspannt nach Hause kommen, verlängert die Hamburger Hochbahn ihren Betrieb. Marc Elvers.
3: Bis etwa 3 Uhr fahren die U1 und U2 im 20-Minuten-Takt jeweils zwischen Ochsenzoll und Volksdorf bzw. Niendorf Nord und Mümmelmannsberg. Die U3 fährt im 10-Minuten-Takt zwischen Barmbek und Munzburg über den Hafen und im 20-Minuten-Takt zwischen Barmbek und Wandsbek-Gartenstadt. Die U4 wird nicht verlängert. Außerdem wird die Nachtbuslinie 613 verstärkt. Und bei der Haddock gibt es Sommeränderungen. Samstags und sonntags wird die 72 zwischen der Elbphilharmonie und den Landungsbrücken gestrichen. Dafür werden die beliebten Linien 62 und 64 nach Finkenwerder bzw. Teufelsbrück verstärkt.
2: Die Hitze bei uns im Norden hat Folgen. In Neugraben-Fischbeck ist ein Kind im Auto kollabiert. Carolina Koplin.
4: Der geistig eingeschränkte 9-Jährige hatte sich unbemerkt nach der Schule ins Familienauto gesetzt. Als die Mutter das bemerkte, war er nicht mehr ansprechbar. Mittlerweile geht es dem Jungen aber wieder besser. In einem Badesee in Kremperheide im Kreis Steinburg kam die Hilfe zu spät. Dort war ein 28-Jähriger mutmaßlicher Nichtschwimmer ins Wasser gegangen und ertrunken. Unterdessen ist der helle Halbmarathon, der eigentlich am Sonntag stattfinden sollte, abgesagt worden, wie auch die traditionelle Parade der Harley Days.
2: Anderthalb Jahre nach der tödlichen Amokfahrt über den Weihnachtsmarkt von Magdeburg hat das dortige Landgericht den Attentäter zu lebenslanger Haft verurteilt. Außerdem stellten die Richter eine besondere Schwere der Schuld fest. Der 51-jährige Mann aus Saudi-Arabien war kurz vor Weihnachten 24 mit einem 340 PS-Mietwagen über den belebten Weihnachtsmarkt in Magdeburg gerast und hatte 5 Frauen und einen 9-Jährigen getötet. Nach einem Gutachten von Juristen und weiteren Experten, das die AfD als verfassungsfeindlich einstuft, spricht sich Thüringens Innenminister Mayer für ein Verbotsverfahren aus. Für ihn sei spätestens jetzt der Zeitpunkt gekommen, konkrete Schritte einzuleiten, so der SPD-Politiker. Deutschlands Verbraucher haben künftig ein Recht auf Reparatur. Der Bundestag hat am Abend die Umsetzung einer entsprechenden EU-Richtlinie beschlossen, wonach Hersteller von Waschmaschinen, Handys, Tablets und

0: werden die Hersteller verpflichtet, Geräte während ihrer üblichen Lebensdauer zu einem angemessenen Preis zu reparieren. Auch unabhängig von der Dauer der Produktgarantie, die meist kürzer ist. Außerdem müssen Geräte künftig reparierbar konstruiert sein. Damit soll zum Beispiel verhindert werden, dass Geräte mit Akkus gebaut werden, die man nicht tauschen kann. Die Abfallwirtschaft begrüßt das Vorhaben. Von der Industrie kommt dagegen eher Kritik. Die AfD sieht Risiken für kleine Händler. Grüne und Linke wollen noch klarere Regeln. Und einen Bonus vom Staat, wenn man ein Gerät repariert.
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0: mittlerweile sollten alle Girls abgetaut sein. Alter, ist das heiß draußen, du. Uptown Girl, der 80er von Billy Joel hier bei Hamburg 2. Richtig viele 80er, gleich Viertel vor 11.
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0: Es geht um die ersten 2 Sekunden von einem 80er. Ihr sagt einfach, wie heißt denn der ganze Song? Wenn ihr das auch könnt, dann gleich anmelden über die Hamburg 2 App oder über unsere Website. Der gute Philipp. Philipp, du kannst das, ne?
2: Hi Arne, ja, ich denke schon, also ich gebe mein Bestes, ne?
0: Hast du ein bisschen trainiert?
2: gar nicht jetzt.
0: Hättest du mal gemacht, ne?
2: Ja.
0: Hätte man machen können über die Hamburg 2 App oder über unsere Website, da gibt's ein ganzes Trainingslager fürs Intro-Raten, das nächste Mal. Jetzt gucken wir mal, ob ohne Proben nach oben auch für dich gilt, ja? Achtung, ja. Hier kommt dein 80er. Na?
2: Dire Straits sind es mit, Gott, Dire Straits, Walk, Walk in Life,
0: Walk, Walk Life. Weißt du, also Walk. Bei mir gilt das durch. Walk of Life, jawohl, 50 Euro auf dein Konto. Ja, komm, haben wir doch zusammen hingekriegt.
2: Danke, du warst super.
0: Also da muss man sich gar nichts vormachen. Philipp, 50 Euro auf dein Konto und obendrauf auch noch der ganze 80er, die Dire Straits. Walk of Life, nur für dich, lieber Philipp.
2: Dankeschön.
0: Dir noch einen schönen Tag.
2: Danke, ebenfalls.

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2: Ach, das Wochenende soll ja noch heißer werden als jetzt eh schon, ne? Wir sollen bitte alle ganz viel trinken und bitte keinen Sport machen. Also daran könnte ich mich auch wieder gewöhnen, ne? Also schön cool bleiben, auch wenn hier alles zur Danger Zone wird. Kenny Loggins, Hamburg 2. Richtig viele 80er.

0: Cool ab ins heiße Wochenende. Hamburg 2, richtig viele 80er gleich für euch. Diese 80er hier, die Bee Gees, ihr Gewinner 80er, you win again, gleich der erste 80er nach 11.
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0: Jetzt haben wir 27 Grad. Die Sonne scheint. Heute klettert es auf 35 Grad. Heute Nacht geht's runter auf 23 Grad. Morgen 37 Grad.
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23: Mit Rainer Hirsch, guten Tag. Die Hochbahn verlängert ihre Betriebszeit nach dem nächsten Deutschlandspiel bei der Fußball-WM. Nach dem Spiel, das Montagabend erst um 22.30 Uhr beginnt, fahren die U1, U2 und U3 bis etwa 3 Uhr. Die Finanzaufsichtsbehörde BaFin hat bei Zalando eine Prüfung des Konzernabschlusses und des dazugehörigen Lageberichts eingeleitet. Laut BaFin könnte der DAX-Konzern im Zusammenhang mit der Übernahme von About You gegen Rechnungslegungsvorschriften verstoßen haben. An der Börse drückte das gleich den Kurs um fast 6%. Ukrainische Männer sollen sich einem Einsatz im Krieg gegen Russland künftig schwerer entziehen können und nicht mehr so einfach Zuflucht in Deutschland oder anderen EU-Staaten finden. 23- bis 60-Jährige, die von der Ukraine keine Ausreiseerlaubnis bekommen, sollen nach einem Vorschlag der EU-Kommission von den vereinfachten Aufnahmeregeln für Flüchtlinge ausgenommen werden.
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24: Hey, Verkehrs-KI, was ist los auf den Straßen?
25: Auf der A1 Richtung Lübeck, 2 Kilometer Stau zwischen Stillhorn und Norderelbe. Auf der A7 Richtung Hannover, ebenfalls 2 Kilometer Stau zwischen Othmarschen und Weitershof. Und auf der A1 Richtung Hamburg, 4 Kilometer Stau zwischen Billstedt und Norderelbe.
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27: Und wir feiern gleich zusammen Geburtstag von einem echten bockstarken Typen, der sozusagen den Schlafzimmerblick schon in der Stimme hat. Wer könnte das sein? Ich löse gleich auf. Ihr rätselt ein bisschen. Jetzt erstmal ein bisschen Abkühlung, ne? Zusammen mit den Bee Gees. You win again. Ich bin Arne Waag. Moin.
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die großartige Cyndi Lauper. Geht doch bestens los mit dem Freitagvormittag. Hamburg 2, richtig viele 80er. Und wir feiern jetzt auch noch Geburtstag. Happy Birthday, Chris Isaak. Ach, dieser bockstarke Typ. 89 kam sein großer Durchbruch und seitdem fehlen seine Songs ja in keiner lauen, sagen wir mal, Sommernacht. Ne? 7 Millionen verkaufte Alben, 2 Grammy-Nominierungen, 17 Mal Gold, 33 Mal Platin-Auszeichnung und eine eigene Comedy-Serie hat er auch schon. Also, alle lieben Chris Isaak und wir feiern dich mit deinem bockstärksten Song. Hier ist Wicked Game. Fast ein bisschen zu heiß für diesen Freitag. Hamburg 2, richtig viele 80er. Happy Birthday, Chris Isaak.

0: jetzt auch noch was mit Fire, so. Relight my fire. Ob das so gut ist bei dieser Bullenhitze draußen? Naja, der 80er von Dan Hartman. Dafür ist es eigentlich nie zu heiß. Oder gibt's dagegen Stimmen? Nein, Hamburg 2, richtig viele 80er. Geht gleich weiter. Und zwar zusammen in die Ferien. Gleich der Holiday-Rap. Doch, den kennt ihr. Kommt noch vor 11:30. Einfach dranbleiben.
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Kurz vor halb zwölf. Ja, ich weiß, eigentlich wollte ich heute nur coole 80er zum Abkühlen spielen, aber jetzt kommt plötzlich ein heißer Rap dazwischen, aber den kann ich jetzt auch nicht mehr abbestellen. MC Maika und DJ Sven. Ja, die beiden, die kennt man nicht mehr, aber ihren Sommerhit von 86, den kennen noch alle. Radio jetzt ganz laut. Hier ist Holiday Rap. Hamburg 2. Richtig viele 80er.

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2: Guten Tag. WM-Spiel, Hochbahn fährt länger. Volkswagen offenbar größere Stellenstreichung. Sonnig, maximal 36 Grad. Damit Fußballfans nach dem nächsten deutschen WM-Spiel in der Nacht von Montag auf Dienstag noch entspannt nach Hause kommen, verlängert die Hochbahn dann ihre Betriebszeiten. Marc Elvers.
3: Bis etwa 3 Uhr fahren die U1 und U2 im 20-Minuten-Takt jeweils zwischen Ochsenzoll und Volksdorf bzw. Niendorf-Nord und Mümmelmannsberg. Die U3 fährt im 10-Minuten-Takt zwischen Barmbek und Munzburg über den Hafen und im 20-Minuten-Takt zwischen Barmbek und Wandsbek-Gartenstadt. Die U4 wird nicht verlängert. Außerdem wird die Nachtbuslinie 613 verstärkt. Und bei der Haddock gibt es Sommeränderungen. Samstags und sonntags wird die 72 zwischen der Elbphilharmonie und den Landungsbrücken gestrichen. Dafür werden die beliebten Linien 62 und 64 nach Finkenwerder bzw. Teufelsbrück verstärkt.
2: Anderthalb Jahre nach der tödlichen Amokfahrt über den Weihnachtsmarkt von Magdeburg hat das dortige Landgericht den Attentäter zu lebenslanger Haft verurteilt. Außerdem stellten die Richter eine besondere Schwere der Schuld fest. Der 51-Jährige aus Saudi-Arabien war kurz vor Weihnachten 2024 mit einem 340 PS Mietwagen über den Weihnachtsmarkt von Magdeburg gerast und hatte 5 Frauen und einen 9-Jährigen getötet. Der Volkswagen-Konzern plant laut einem Bericht des Manager-Magazins noch weitreichendere Stellenstreichungen als bisher bekannt. Demnach sollen weltweit bis zu 100.000 Stellen wegfallen und 4 deutsche Werke schließen. Das sollen die Standorte Hannover, Zwickau, Emden und Neckarsulm sein. 2 weitere Schiffe der größten deutschen Containerreederei Hapag-Lloyd haben den Persischen Golf verlassen. Das teilte eine Unternehmenssprecherin mit. Zuletzt hatten noch 4 Containerschiffe der Hamburger Reederei dort festgesessen. Die aus dem Golf herausführende meerenge Straße von Hormuz war während des Irankriegs monatelang vom Iran gesperrt worden. Zurzeit sollen Passagen auf einer vom Regime in Teheran festgelegten Route möglich sein. Deutschlands Verbraucher haben künftig ein Recht auf Reparatur. Der Bundestag hat am Abend die Umsetzung einer entsprechenden EU-Richtlinie beschlossen, wonach Hersteller von Waschmaschinen, Handys, Tablets oder E-Bikes gesetzlich verpflichtet werden, ihre Produkte während der üblichen Lebensdauer zu einem angemessenen Preis zu reparieren. Ronny Thorau.
4: Das neue Gesetz soll die Wegwerfmentalität beenden. Konkret werden die Hersteller verpflichtet, Geräte während ihrer üblichen Lebensdauer zu einem angemessenen Preis zu reparieren. Auch unabhängig von der Dauer der Produktgarantie, die meist kürzer ist. Außerdem müssen Geräte künftig reparierbar konstruiert sein. Damit soll zum Beispiel verhindert werden, dass Geräte mit Akkus gebaut werden, die man nicht tauschen kann. Die Abfallwirtschaft begrüßt das Vorhaben. Von der Industrie kommt dagegen eher Kritik. Die AfD sieht Risiken für kleine Händler. Grüne und Linke wollen noch klarere Regeln. Und einen Bonus vom Staat, wenn man ein Gerät repariert.
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0: Na, schwufen wir ganz cool zusammen der heißen Mittagspause entgegen. Hamburg 2, richtig viele 80er, gleich Viertel vor 12 schon.
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0: Da bin ich ja gnadenlos, ne? Ich mache hier gleich einfach einen 80er an und mache ihn auch gleich wieder aus. Und dann singt ihr einfach weiter, als wäre nichts passiert. Wenn ihr das auch könnt, gleich mal anmelden über die Hamburg 2 App oder über unsere Website. Der gute Oliver aus Winsen, du kannst das, ne? Du bist so ein Gesangstalent.
2: Ja, ich denke mal nicht, aber.
0: Möchtest du eher was Rockiges haben oder eher sowas Seichtes? Ich sehe bei dir mehr sowas was Schwofiges, oder?
2: Ja, das könnte gut hinkommen. Ja,
0: das könnte gut hinkommen. Deine Stimme lässt es zu. Dann gucken wir mal, ne, ob du hier mitsingen kannst.
2: Ja,
0: ich bin auch schon ganz gespannt, Oliver. Achtung, los geht's. I just wanna tell you how I'm feeling. Genau deine Stimmlage. Und?
2: Never give you up.
0: Yeah! Mein Gott, wie gut. Du hast es mehr so gerappt, ne? Also, da war aber gar nicht schlecht. 50 Euro auf dein Konto, viel Spaß mit der Kohle.
2: Ja, danke schön.
0: Schön 50 Euro rangerappt, ne? Ja. Und obendrauf gibt's auch noch den ganzen großartigen 80er von Rick Astley, Never Gonna Give You Up. So wäre es eigentlich richtig gewesen, aber ich hab's mal durchgehen lassen, wenn du so rappen willst.
2: Danke.

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1: Kurz vor 12, ach ja, das extremst heiße Wochenende kommt immer näher. Weißt du was? Da zügeln wir schon mal das Tempo. Es wird ganz ruhig zusammen mit dem 80er von Cock Robin. Ach ja, das kühlt gut runter. When your heart is weak. Ist nicht zu hot, oder? Na, siehst du, also Hamburg 2. Richtig viele 80er.

0: Na, da bleibt Schwitzen nicht aus. Cock Robin hier bei Hamburg 2. Richtig viele 80er. Gleich für euch. Dieser coole 80er. Hört sich an wie so Eiswürfel, die so klappern, oder? Oder ist das nur so eine Fata Morgana, die ich gerade habe? Es ist Pat Benatar. Da übernimmt Vanessa gleich. Ich hüpfe hier in die Eistonne. Und dann hören wir uns in alter Frische morgen früh ab 8 wieder. Kommt schön kühl ins Wochenende. Tschüss, sagt Arne Wag.
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8: Aktuell haben wir 29 Grad. Die Sonne scheint. Heute steigt es auf 35 Grad. Morgen wärmer. 37 Grad.
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10: Mit Rainer Hirsch. Guten Tag. Die Hochbahn verlängert ihre Betriebszeit nach dem nächsten Deutschlandspiel bei der Fußball-WM. Nach dem Spiel, das Montagabend erst um 22.30 Uhr beginnt, fahren die U1, U2 und U3 bis etwa 3 Uhr. Die Finanzaufsichtsbehörde BaFin hat bei Zalando eine Prüfung des Konzernabschlusses und des dazugehörigen Lageberichts eingeleitet. Laut BaFin könnte der DAX-Konzern im Zusammenhang mit der Übernahme von About You gegen Rechnungslegungsvorschriften verstoßen haben. An der Börse drückte das gleich den Kurs um fast 6%. Ukrainische Männer sollen sich einem Einsatz im Krieg gegen Russland künftig schwerer entziehen können und nicht mehr so einfach Zuflucht in Deutschland oder anderen EU-Staaten finden. 23- bis 60-Jährige, die von der Ukraine keine Ausreiseerlaubnis bekommen, sollen nach einem Vorschlag der EU-Kommission von den vereinfachten Aufnahmeregeln für Flüchtlinge ausgenommen werden.
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4: Hey, Verkehrs-KI, was ist los auf den Straßen?
11: Auf der A7 Richtung Hannover, 3 Kilometer Stau zwischen Seevetal, Fleestedt und Marmsdorf. Auf der A7 Richtung Flensburg zwischen Othmarschen und Weitershof, 2 Kilometer Stau. Und auf der B5 Bergedorfer Straße, dichter Verkehr.
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12: 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Ihr habt genau noch 2 Songs Zeit. Und einer davon ist Pat Benatar. We Belong. Jetzt bei Hamburg 2. Schönen Freitag. Ich bin Vanessa Rimkus.
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0: schön kuschelig aus Dirty Dancing, Hungry Eyes bei Hamburg 2. Und jetzt wird's aufregend.
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0: 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Denn Hamburg 2 und Stage Entertainment bringen euch diesen Sommer zu den schönsten Musicals der Stadt. 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Stefan aus Basbüttel.
3: Hallo, moin.
0: Bist du so ein Musical-Fan eigentlich?
3: Ja, klar. Ja, auf jeden Fall. Warst du bei einigen?
0: Ja, wir haben ja gerade dieses goldene Ticket, ne?
3: Ja, weiß ich. Hab ich mich schon angemeldet.
0: Könnte man ja gucken, MJ, das Michael Jackson Musical.

0: Und weißt du was, Stefan aus Basbüttel? Du gehst hin zu allen Vieren.
1: Cool, super. Cool. Vielen, vielen Dank.
0: 1250 Wahnsinn. Euro, ein einziges goldenes Ticket und du bist dabei.
1: Wahnsinn, cool. Danke, danke.
0: Ich wünsche dir ganz viel Spaß und noch einen tollen Arbeitstag.
1: Ja, vielen lieben Dank. Das hat mir auf jeden Fall jetzt versüßt ein bisschen meinen Arbeitstag.
0: So ist es. Richtig viel 80er. Das ist Hamburg 2 und wir feiern einfach gleich weiter mit Another Life und Kano hier bei Hamburg 2.

0: So, Wayne, Hamburg 2. Richtig viele 80er. Wir freuen uns aufs Wochenende. Alles ganz langsam machen. Geht auch mit Limahl. Der Lied zum Träumen ein, finde ich. Mit The Neverending Story gibt's gleich. 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

Schönen Freitag hier mit Hamburg 2. Er ist auch gerade wieder unterwegs, der Limahl von der Neverending Story. Wir haben ja mal richtig viele 80er und er war bei einem Festival in La Palma und hat das Spandau Ballet gecovert. Oh, was für eine Stimme, oder? Das Limahl in La Palma bei einem Festival. Hier kommt er mit seinem Song. Auch genial.

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2: Mit Marc Elvers, moin. Und das sind zwei unserer Themen in dieser Sendung. Baustellen und Sperrmarathon an Sternbrücke gestartet. Hitze beeinträchtigt das öffentliche Leben. Und das Wetter sonnig bis 36 Grad. Die Marathonsperrung rund um die Sternbrücke hat begonnen. Die Max-Brauer Allee ist jetzt zwischen Stresemannstraße und Schulterblatt für den motorisierten Verkehr gesperrt. Hanna Agard.
3: Damit beginnt auch die heiße Phase der Arbeiten. Bis zum 16. Juli wird auf dem Teilstück der Transportweg für die neue Brücke vorbereitet. Gesperrt ist die Max-Brauer Allee auf dem Abschnitt bis zum 2. September. Für Autofahrer heißt das, der Bereich sollte weiträumig umfahren werden, denn hier geht nichts. Im Süden öffnet die Verkehrsbehörde extra die Elbchaussee für die Zeit der Bauarbeiten. Im Norden sollen Autofahrer über die Fruchtallee ausweichen. Außerdem kann noch auf die S-Bahn ausgewichen werden. Die Bahnstrecke ist erst ab dem 17. Juli gesperrt.
2: Die Hitze bei uns im Norden hat Folgen. Veranstaltungen in Hamburg wurden abgesagt. Im Kreis Steinburg ist ein Mann ertrunken und in Neugraben-Fischbeek ein Kind im Auto kollabiert. Carolina Koblin.
4: Der geistig eingeschränkte Neunjährige hatte sich unbemerkt nach der Schule ins Familienauto gesetzt. Als die Mutter das bemerkte, war er nicht mehr ansprechbar. Mittlerweile geht es dem Jungen aber wieder besser. In einem Badesee in Kremperheide im Kreis Steinburg kam die Hilfe zu spät. Dort war ein 28-jähriger mutmaßlicher Nichtschwimmer ins Wasser gegangen und ertrunken. Unterdessen ist der helle Halbmarathon, der eigentlich am Sonntag stattfinden sollte, abgesagt worden, wie auch die traditionelle Parade der Harley Days.
2: Damit Fußballfans nach dem deutschen WM-Spiel in der Nacht von Montag auf Dienstag noch entspannt nach Hause kommen, verlängert die Hochbahn ihren Betrieb. Rainer Hirsch.
5: Bis etwa 3 Uhr fahren die U1 und U2 im 20-Minuten-Takt jeweils zwischen Ochsenzoll und Volksdorf bzw. Niendorf Nord und Mümmelmannsberg. Die U3 fährt im 10-Minuten-Takt zwischen Barmbek und Munsburg über den Hafen und im 20-Minuten-Takt zwischen Barmbek und Wandsbek-Gartenstadt. Die U4 wird nicht verlängert. Außerdem wird die Nachtbuslinie 613 verstärkt. Und bei der Hardag gibt es Sommeränderung. Samstags und sonntags wird die Linie 72 zwischen der Elbphilharmonie und den Landungsbrücken gestrichen. Dafür werden die beliebten Linien 62 und 64 nach Finkenwerder bzw. Teufelsbrück verstärkt.
2: Der Todesfahrer vom Magdeburger Weihnachtsmarkt muss lebenslang ins Gefängnis. 2024 war er in eine Menschenmenge gerast und hatte 6 Menschen getötet. Tanja Wagner, das Gericht hat die Höchststrafe verhängt.
6: Der 51-jährige frühere Psychiater muss lebenslang hinter Gitter. Auch stellten die Richter die besondere Schwere der Schuld fest. Eine Sicherungsverwahrung bleibt vorbehalten. Reue hatte der Mann aus Saudi-Arabien den ganzen Prozess über nicht gezeigt. Ein Gutachten bescheinigt ihm Narzissmus und ein enormes Bedürfnis nach Aufmerksamkeit. Er selbst stellt sich als Aktivist für die Rechte saudischer Frauen dar. Mehr als 200 Betroffene hatten den Prozess als Nebenkläger mitverfolgt. Viele von ihnen saßen bei der Urteilsverkündung heute mit im Gerichtssaal.
2: Das erste Mal überhaupt.

0: 39 Grad so heiß wie nirgendwo sonst in Deutschland. Angesichts dieser Temperaturen hat der Arbeiter-Samariter-Bund bereits empfohlen, Amateursportveranstaltungen zu verschieben. Laut Meteorologen müssen wir uns in Zukunft häufiger auf Hitzewellen wie diese einstellen. Sie beobachten, dass die durchschnittliche Zahl der Tage mit Temperaturen über 30 Grad in Deutschland stetig ansteigt.
1: Ihr hört das Hamburg 2 News Journal und das ist heute sonst noch wichtig. Zwei weitere Schiffe der größten deutschen Containerreederei Hapag-Lloyd haben den Persischen Golf verlassen. Das hat eine Unternehmenssprecherin bestätigt. Zuletzt hatten noch 4 Containerschiffe der Hamburger Reederei dort festgesessen. Die aus dem Golf herausführende Meerenge, die Straße von Hormuz, war wegen des Irankriegs monatelang vom Iran gesperrt worden. Zurzeit sollen Passagen auf einer vom Iran festgelegten Route möglich sein. Der Volkswagen-Konzern plant laut einem Bericht des Manager-Magazins noch weitreichendere Stellenstreichungen als bisher bekannt. Demnach sollen weltweit bis zu 100.000 Stellen wegfallen und 4 deutsche Werke schließen. Das sollen die Standorte Hannover, Zwickau, Emden und Neckarsulm sein. 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
2: Letzte Woche ging es in unserer Themenwoche ums Hamburger Spendenparlament, das gerade sein 30-jähriges Jubiläum feiert. Vor allem soziale Einrichtungen werden gefördert. Sally Peters vom Parlament, heißt das, dass Sie auch eine Art Lückenbüßer für die Regierung unserer Stadt sind?
3: 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Mhm. 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Auch der Staat hat ein begrenztes Budget und kann nicht jedes tolle Projekt immer so weit fördern. 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
1: Wir sind's, Hamburg 2. Bloß nicht zu viel anstrengen in eurer Mittagspause am Freitag. Aber vielleicht habt ihr Bock, ein bisschen zu rätseln. Welchen 80er spielen wir als nächstes?
2: Der Song ist 1987 erschienen.
3: Aha. Das Intro klingt, als würde es glitzern.
4: Der Song handelt von dem Gefühl, mit jemandem überall sein zu wollen.
1: Ja, everywhere halt. Es glitzert. Fleetwood Macs, Everywhere, jetzt für euren Freitag bei Hamburg 2.

0: Dieser Effekt, ne? Mit rechts, links.
1: Fleetwood Mac, Everywhere. Hamburg 2 ist hier. Richtig viele 80er an eurem Freitag. Und gleich für euch diese 80er. Habt ihr ihn erkannt? Wer trommelt sich so ein? Robert Palmer gibt's gleich. Johnny and Mary nach 1.
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24: Jetzt haben wir 31 Grad. Die Sonne scheint. Heute Nacht geht's runter auf 23 Grad. Morgen kälter, 33 Grad.
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27: Ich bin Ines Wieser. Schönen guten Tag. Die IG Metall und der VW-Betriebsrat üben scharfe Kritik an Berichten über mögliche verschärfte Sparpläne bei VW. Sollten solche Pläne vorangetrieben werden, würden wir sie mit aller Macht verhindern, heißt es in einer gemeinsamen Stellungnahme. Bis zu 100.000 Stellen könnten weltweit gestrichen und möglicherweise 4 deutsche Werke geschlossen werden. Die Bundesanwaltschaft hat in Thüringen 2 mutmaßliche Unterstützer der rechtsextremistischen Terrorgruppe Letzte Verteidigungswelle festnehmen lassen. Die beiden Deutschen sollen laut Mitteilung der Behörde mit Komplizen versucht haben, eine Asylbewerberunterkunft in Brand zu setzen. Und das Tiefbahnhofprojekt Stuttgart 21 wird wohl noch mal rund 3 Milliarden Euro teurer. Die Gesamtkosten würden damit auf etwa 14,5 Milliarden Euro steigen. Die Eröffnung des neuen Tiefbahnhofs ist erst kürzlich erneut verschoben worden.
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21: Hey, Verkehrs-KI. Was ist los auf den Straßen?
28: Auf der A1 Richtung Bremen zwischen Oeyendorf und Stillhorn 9 Kilometer Stau. Auf der A7 Richtung Flensburg 5 Kilometer Stau zwischen Hausbruch und Othmarschen. Und auf der A7 Richtung Hamburg zwischen Nordwest und Bahrenfeld 4 Kilometer Stau.
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30: Können wir jetzt alle noch so ein bisschen rätseln? Whitney Houston, wann war die das erste Mal so Nummer 1 chartgefährlich bei uns in Deutschland? Es war in den 80ern, so viel verrate ich schon. Und Olli Weiberg löst es für euch gleich auf mit seinen Ollis 80er Charts. Robert Palmer kommt jetzt. Johnny and Mary, schönen Freitag wünsche ich euch. Der entspannte Sound jetzt hier von uns.
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0: Das ist Stadionatmosphäre für euer Büro hier bei Hamburg 2. Bryan Adams, Heaven, klingt immer wie im Stadion, finde ich.
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0: Das ist Party für euer Büro. Das ist nämlich die Chartshow bei Hamburg 2. Und diese Woche geht's mit Olli 2 Stunden in das Jahr, als Whitney Houston zum ersten Mal die Nummer 1 bei uns im Visier hatte, Olli.
2: Oh ja, 1987 war das. Da kam ihre 4. Single raus. Aha. Und damit wollte sie es endlich schaffen, den Thron auch bei uns in Deutschland zu erobern. Es war aber ausgerechnet eine Dance-Nummer.
0: Okay, und sie hatte Konkurrenz, ne? Du spielst ja immer die Originalcharts aus diesem Jahr, dann 87. Und dann erfahren wir hoffentlich auch, ob sie es geschafft hat oder nicht. Und wer war noch mit dabei?
2: Na klar, sag ich euch, aber freut euch nicht zu früh. Die Konkurrenz war riesig damals. Ja. Die große Whitney musste an Johnny Logan vorbei, musste Billy Idol besiegen und Madonna übertrumpfen. Ich spiele sie euch alle, die gesamten Originalcharts aus dieser Woche im Juni 87, als wäre es gestern gewesen.
0: Ja, einfach mal dranbleiben. Ab 3 gibt's Ollis 80er Charts für euch zum Party machen im Büro und zum Mitfreuen und Miträtseln. Es bringt total Spaß. Einfach dranbleiben. Der hier kam ein Jahr später, aus 1988, und hat jetzt zum Strandfeeling. Circle in the Sand ist das.

0: wirbeln am Ende, ne? Mark Almond ist das, The Days of Pearly Spencer. Das ist auch Hamburg 2, genauso wie richtig viele 80er. Und da kommt gleich einer mit so einer süßen Story von Peer. Roxette, Listen to Your Heart, gleich.
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0: Hamburg 2 an eurem Freitag und das ist so eine süße Story.
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0: Das ist auch noch einer meiner Lieblingssongs und man könnte es betiteln als der unerkannte Star. Peer von Roxette. Da wird damals bei der Einreise in die USA am Flughafen von New York gefragt, warum er denn in die USA reist. Habt ihr vielleicht auch schon mal überlegt, wenn ihr da ankommt, wird häufiger mal gefragt. Und er sagt, ja, ich bin hier, weil ich Songwriter bin, also Musiker. Und der Security-Mitarbeiter fragt ihn dann, haben Sie denn schon mal irgendwas gemacht, was man kennen müsste? Und in diesem Augenblick läuft genau der, um den es geht, im Hintergrund. Und Peer sagt, ja, hören Sie mal hier, dieser Hit hier, der ist von mir. Was für eine geniale Story. Das Gesicht des Mitarbeiters hätte ich gern gesehen. Ob er ihm das geglaubt hat, ich weiß es nicht. Aber der Hit, um den es ging, das ist Listen to Your Heart. Ich liebe diese Ballade. Roxette, jetzt hier bei Hamburg 2.

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0: Es ist 2:30. 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
2: Hallo, schönen guten Tag. Entsetzen bei Volkswagen. Stuttgart 21 wird nochmal teurer. Sonnig bis 36 Grad. Volkswagen will seinen Sparkurs deutlich verschärfen, bis zu 100.000 Stellen weltweit streichen und möglicherweise 4 deutsche Werke schließen, berichtet das Manager-Magazin. Die IG Metall und der VW-Betriebsrat sind entsetzt. Marc Elvers.
3: Sollten solche Pläne vorangetrieben werden, würden wir sie mit aller Macht verhindern, teilen die Gewerkschaft und der Betriebsrat gemeinsam mit. Die Belegschaft und die Standortregionen sind zu Recht entsetzt. Angriffe auf das VW-Gesetz, die Mitbestimmung und unsere Standorte sind unverantwortliche Drohungen, heißt es da. Laut Manager-Magazin berät der Aufsichtsrat am 9. Juli über die Pläne.
2: Der Weihnachtsmarktattentäter von Magdeburg muss lebenslang ins Gefängnis. Er war 2024 in eine Menschenmenge gerast und hatte 6 Menschen getötet. Das Landgericht Magdeburg hat auch die besondere Schwere der Schuld festgestellt. Tanja Wagner.
4: Eine Sicherungsverwahrung bleibt vorbehalten. Reue hatte der Mann aus Saudi-Arabien den ganzen Prozess über nicht gezeigt. Ein Gutachten bescheinigt ihm Narzissmus und ein enormes Bedürfnis nach Aufmerksamkeit. Er selbst stellt sich als Aktivist für die Rechte saudischer Frauen da.
2: Die Bundesanwaltschaft hat in Thüringen 2 mutmaßliche Unterstützer der rechtsextremistischen Terrorgruppe Letzte Verteidigungswelle festnehmen lassen. Die beiden Deutschen sollen laut Mitteilung der Behörde mit Komplizen versucht haben, eine Asylbewerberunterkunft in Brand zu setzen. Stuttgart 21 kommt nicht nur viel später, sondern wird auch deutlich teurer. Nach Informationen der deutschen Presseagentur rechnet die Bahn jetzt mit Mehrkosten in Höhe von rund 3 Milliarden Euro für das Tiefbahnhofsprojekt. Damit würden sich die Gesamtkosten auf etwa 14,5 Milliarden erhöhen. Dass Stuttgart 21 5 Jahre später fertig wird als zuletzt gehofft, war erst kürzlich rausgekommen. Ukrainische Männer sollen sich einem Einsatz im Krieg gegen Russland in Zukunft schwerer entziehen können und nicht mehr so einfach Zuflucht in Deutschland oder anderen EU-Staaten finden. Die EU-Kommission will dafür die Aufnahmeregeln von Kriegsflüchtlingen aus der Ukraine verändern. 23- bis 60-Jährige sollen künftig ausgenommen werden. Dieter Ebeling.
5: Kriegsflüchtlinge aus der Ukraine werden in der EU nach einer sogenannten Massenzustromrichtlinie aufgenommen. Leicht und ohne Einzelfallprüfung. Künftig soll das aber nicht mehr für Männer zwischen 23 und 60 Jahren gelten, die neu in die EU kommen. Damit sinkt die Aussicht auf Schutz und Arbeitserlaubnis. Der Grund sei eine Bitte der Ukraine, sagt der zuständige EU-Kommissar. Die Ukraine fahnde nach rund 2 Millionen Wehrpflichtigen. Die dürften eigentlich gar nicht ausreisen. Die Neuregelung könnte nun schon Anfang Juli in Kraft treten.
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0: ohne Sound irgendwie. Mental as anything, live it up an eurem Freitag.
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0: Ja, es ist vollbracht. Ihr habt abgestimmt. Was ist euer absoluter Lieblingssong von den Eurythmics? Darum ging's. Heute Morgen, kurz nach 8, hat Arne es verkündet. Aber wir haben ja noch ein Versprechen einzulösen, denn ihr stimmt ja ab bei uns im Web und in der Hamburg 2 App und wir sagen ja immer, unter allen, die mit abstimmen, gibt es einen Wunschgutschein im Wert von 100 € und dabei ist es auch völlig egal, was ihr getippt habt. Markus, du hast für den hier getippt.
2: Ja, genau, das ist mein Gartensong.
0: Dein Gartensong, wieso das denn?
2: Das ist mein Gartensong, ja. Den hören wir hier immer im Garten, wenn wir hier herumtollen und der muss immer dabei sein.
0: Wünscht ihr euch da Regen oder wie ist das?
2: Nee, das nicht, aber der muss trotzdem dabei sein. Ich weiß, das ist schon sehr ironisch, aber jetzt gerade darf ja durchaus der Regen mal wieder kommen.
0: Ja, das stimmt allerdings. Da hast du vollkommen recht. Markus, ich muss dir leider sagen, das ist nicht die Nummer 1 von allen geworden. Here comes the rain again. Aber wenn ich dir jetzt sage, dass du den Wunschgutschein bekommst im Wert von 100 €.
2: Das ist mega. Dankeschön.
0: Dann ist das gar nicht mehr so schlimm, oder?
2: Nein, das ist nicht schlimm. Da kannst du auch noch warten mit den Regen und...
0: Dann wünsche ich dir noch viel Spaß im Garten.
2: Oh, dankeschön. Dann möchte ich noch jemanden grüßen. Und zwar meine Freundin, die liegt derzeit im Krankenhaus.
0: Ach Gott.
2: Liebe Becca, ich wünsche dir alles Gute und ich freue mich auch gleich wieder bei dir zu sein. Und ja, jetzt hast du mich am Radio gehört. Bis gleich.
0: Eine gute Besserung auch von mir. Und hier kommen sie. Sweet Dreams are made of this. Die Eurythmics, eure Nummer 1 bei Hamburg 2.

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Etwas, was ihr euch nicht entgehen lassen dürft hier. Richtig viele 80er haben wir ja immer an eurem Freitag und es ist eine Band, die war vor 3 Wochen erst im Stadtpark. Wahnsinnskonzert, sofort ausverkauft. Ich habe keine Karten mehr gekriegt, aber jetzt war ich schneller. Denn Foreigner kommen nochmal nächstes Jahr nach Deutschland auf Arena-Tour, um ihr 50-jähriges Jubiläum zu feiern. 13. Oktober sind sie in der Barclays Arena und das Allergenialste ist, als Special Guest sind Europe mit dabei. Ticketpreise starten ab 85 Euro, aber ihr müsst euch echt ein bisschen beeilen. Die sind nämlich schon fast alle weg. Und hier kommt sie, die Band, mit der man sich, finde ich, schön abkühlen kann, weil es so ein bisschen kühler Rock ist. Urgent, Foreigner bei Hamburg 2.

0: Camilla Rock. Agent Foreigner bei Hamburg 2. Richtig viele 80er an eurem Freitag. Und wie kommen wir jetzt von kühlem Rock zu Soul? Am besten mit ihr, ne? Gleich für euch diese 80er.
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0: In voller Länge ließ das Dance Week gleich nach 2.
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18: Jetzt haben wir 32 Grad. Die Sonne scheint. Heute Nacht geht's runter auf 23 Grad. Morgen wärmer. 39 Grad.
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20: Es ist 2 Uhr.
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22: Ich bin Ines Wiese, schönen guten Tag. Die IG Metall und der VW-Betriebsrat üben scharfe Kritik an Berichten über mögliche verschärfte Sparpläne bei VW. Sollten solche Pläne vorangetrieben werden, würden wir sie mit aller Macht verhindern, heißt es in einer gemeinsamen Stellungnahme. Bis zu 100.000 Stellen könnten weltweit gestrichen und möglicherweise 4 deutsche Werke geschlossen werden. Die Bundesanwaltschaft hat in Thüringen 2 mutmaßliche Unterstützer der rechtsextremistischen Terrorgruppe Letzte Verteidigungswelle festnehmen lassen. Die beiden Deutschen sollen laut Mitteilung der Behörde mit Komplizen versucht haben, eine Asylbewerberunterkunft in Brand zu setzen. Und das Tiefbahnhofprojekt Stuttgart 21 wird wohl noch mal rund 3 Milliarden Euro teurer. Die Gesamtkosten würden damit auf etwa 14,5 Milliarden Euro steigen. Die Eröffnung des neuen Tiefbahnhofs ist erst kürzlich erneut verschoben worden.
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23: Hey, Verkehrs-KI.
0: Was ist los auf den Straßen?
1: Auf der A1 Richtung Bremen staut es sich zwischen Öjendorf und Stillhorn auf 8 Kilometern. Auf der A7 Richtung Hamburg zwischen Nordwest und Bahrenfeld 4 Kilometer Stau. Und auf der A7 Richtung Hannover zwischen Othmarschen und Waltershof 2 Kilometer Stau.
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22: Könnt ihr euch das vorstellen, neben der Schokoladenfabrik wohnen und dann riecht es immer nach Schokolade? Ein Star hatte das, aber wer war's? Unsere Musikfrage gleich, ihr könnt ein bisschen miträtseln. Ich gebe auch zwei Antwortmöglichkeiten vor. Jetzt genießen wir Lisa Sternsfeld. Das ist Soul an eurem Freitag. All around the world, so sexy. Ich bin Vanessa Rimkus.
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0: Dass die Power für euren Freitag hier kommt von Ultra Rocks. Dancing with Tears in My Eyes bei Hamburg 2.
1: Jetzt, wer war's?
0: Oh, ich stelle mir das gerade vor. Es riecht bestimmt total schön. Unsere eine Musikfrage. Zwei Antwortmöglichkeiten gebe ich vor. Ihr rätselt jetzt einfach alle mit bei quasi einer Geruchsfrage. Welcher Hamburg 2-Star wohnte als Kind neben einer Schokoladenfabrik und sagte mal, dass es bei ihm zu Hause immer nach Schokolade und Kaffee gerochen hat? Oh, war das Bruce Springsteen? Oder war das Phil Collins? Wer war's? Wer hat neben einer Schokoladenfabrik gewohnt? Phil Collins oder Bruce Springsteen? Wie genial muss das sein, ne, wenn es immer nach Schokolade und Kaffee riecht? Ah, es war übrigens bei Bruce Springsteen, beim Boss persönlich, der in der Nähe einer Nestlé-Fabrik ist, gewohnt, da ist er aufgewachsen. Und deshalb hat es bei ihm immer zu Hause nach Schokolade und Kaffee gerochen. Kein Wunder, dass er so geniale Songs schreibt, ne? Hier ist er, der Boss persönlich, mit seinen Glory Days bei Hamburg 2.

0: ist der Hamburg 2 Kult-Hit hier. Richtig viele 80er, die haben wir immer. Und gleich gibt's einen zum Relax an eurem Freitag. John Parr, St. Elmo's Fire, Man in Motion. Absolut motivierend, aber nicht so wild, würde ich immer mal sagen. Ne? Schönen Freitag.
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0: Er ist schon so ein kleiner Nationalheld, finde ich, der Herbert Grönemeyer, ne? Wenn ich so drüber nachdenke. Womit hab ich das verdient, dass der mich so blöd angrinst? Ja, Herbert Grönemeyer hat gerade den Deutschen Nationalpreis bekommen von der Nationalstiftung. In der Begründung heißt es, für sein überzeugendes Engagement für die Werte unserer Demokratie. Ja, das macht er. Und tolle Musik. Und ist auch noch so nahbar, denn er war echt zu Tränen gerührt in seiner Dankesrede.
1: Ich bin extrem angefasst, wenn ich ehrlich bin, wegen der beeindruckenden Reden und wirklich dieser Worte. Das sitzt sehr tief. Das ist mir jetzt auch ein bisschen unangenehm.
0: Muss es doch aber nicht. Ich finde das großartig und er hat auch so eine tolle Rede gehalten.
1: Ich bin ein knackiger, mittelalter, weißhaariger, 70-jähriger Mann aus der Boomer-Generation. Ich trage eine große Verantwortung für die mir folgenden Generationen und die trage ich gern.
0: Diese Ironie. Ich finde es großartig, aber er meint es so. Er trägt sie tatsächlich gern. Ach, unser Herbert Grönemeyer. Alles nochmal zum Nachlesen bei uns in der Hamburg 2 App. Und jetzt Motivation, ohne dabei so aufregend zu sein bei der Hitze. John Paas hier. St. Elmo's Fire. Es ist einfach zu warm. 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
2: Es ist 2:30.
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3: Schönen guten Tag. Spionageprozess am Oberlandesgericht. In Zukunft digitale Flugabfertigung möglich. Sonnig bis 36 Grad. Spionageprozess am Hamburger Oberlandesgericht. Einem angeklagten Dänen mit afghanischen Wurzeln sowie seinem Komplizen wird vorgeworfen, im Auftrag Irans jüdische Einrichtungen und prominente Persönlichkeiten für geplante Anschläge ausspioniert zu haben. Darunter auch der Präsident der deutsch-israelischen Gesellschaft, Volker Beck. Daniela Reinecke.
4: Beck, ehemaliger Hamburger Grünen Bundestagsabgeordneter, sitzt auch im Saal und hat die Zulassung als Nebenkläger beantragt. Laut Anklage soll auch der Präsident des Zentralrats der Juden, Josef Schuster, beobachtet worden sein. Die beiden Angeklagten sollen Möglichkeiten für Brand- und auch Mordanschläge ausgespäht haben. Bisher haben sie sich zu den Tatvorwürfen nicht geäußert. Die dänische Polizei hatte beide Männer festgenommen und später nach Deutschland überstellt.
3: Die beiden Deutschen sollen mit Komplizen versucht haben, mit Pyrotechnik eine Asylbewerberunterkunft in Brand zu setzen. Die Bundesanwaltschaft hat in Thüringen zwei mutmaßliche Unterstützer der rechtsextremistischen Terrorgruppe Letzte Verteidigungswelle festnehmen lassen. Sie sind gerade mal 16 und 17 Jahre alt. Lea Matschulat.
5: Andere mutmaßliche Mitglieder der Letzten Verteidigungswelle stehen bereits vor Gericht. Auch sie alle jugendlich oder höchstens junge Erwachsene. Die Gruppe habe geplant, einen Rassenkrieg auszulösen, der letztlich die Demokratie beseitigen sollte, heißt es vom Bundesgerichtshof.
3: Wer am Flughafen eincheckt oder durch die Sicherheitskontrolle geht, könnte das in Zukunft auch per Gesichtserkennung erledigen. Der Bundestag hat dafür die rechtliche Grundlage geschaffen. Die digitale Abfertigung soll aber freiwillig bleiben. Tanja Wagner.
6: Einchecken, Gepäckaufgabe, Kontrolle, Boarding, überall müssen Papiere vorgelegt werden. Das soll sich ändern, der Weg zum Flieger schneller werden. Künftig sollen Airlines die Daten von EU-Bürgern sowie aus Liechtenstein, Norwegen und der Schweiz einmal gleich zu Beginn über eine App oder Selbstbedienungsautomaten registrieren. Später werden Passagiere dann über eine biometrische Gesichtskontrolle identifiziert. Wer das nicht möchte, kann sich wie bisher stets neu über den Pass ausweisen.
3: Ukrainische Männer sollen sich einem Einsatz im Krieg gegen Russland in Zukunft schwerer entziehen können und nicht mehr so einfach Zuflucht in Deutschland oder anderen EU-Staaten finden. Die EU-Kommission will dafür die Aufnahmeregeln von Kriegsflüchtlingen aus der Ukraine verändern. 23- bis 60-Jährige sollen künftig ausgenommen werden. Dieter Ebeling.
7: Kriegsflüchtlinge aus der Ukraine werden in der EU nach einer sogenannten Massenzustromrichtlinie aufgenommen, leicht und ohne Einzelfallprüfung. Künftig soll das aber nicht mehr für Männer zwischen 23 und 60 Jahren gelten, die neu in die EU kommen. Damit sinkt die Aussicht auf Schutz und Arbeitserlaubnis. Der Grund sei eine Bitte der Ukraine, sagt der zuständige EU-Kommissar. Die Ukraine fahnde nach rund 2 Millionen Wehrpflichtigen.

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0: Billy Ocean, European Queen, No More Love on the Run hier bei Hamburg 2.
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0: Das bringt so viel Spaß, so wie mitsingen eben bei Billy Ocean. In dem Fall, der nächste 80er hört auf, ihr singt weiter, der Text ist einigermaßen richtig und ihr kassiert 50 Euro. Das ist Lieblingssongs weiter singen, spielt Arne mit euch am Montag wieder, 20 vor 8 die nächste Runde. Und wenn ihr dabei sein wollt, klickt ihr jetzt rein bei uns im Web oder in der Hamburg 2 App und registriert euch da zum Mitspielen. So wie Ute. Und die musste erstmal Arne erläutern, ob sie gut vorbereitet ist und das kann.
2: Ja, ich hoffe.
3: Ja, wir haben schon mal miteinander gespielt. In deiner Akte steht drin, du hast schon mal verloren.
2: Ja, genau. Schief gelaufen. Leider.
3: Weißt du noch, welcher Song das war, den du hättest weiter singen sollen?
2: Ja, ich glaube, das war My Name is Luca. Da hat es bei mir gehakt.
3: Und könntest du heute den Text nochmal auswendig hier vorsingen?
2: Nee, mein Name ist Luca.
3: Da hoffen wir doch einfach mal, dass nicht nochmal wieder Susanne Vega kommt hier. Hier kommt dein 80er. Hör genau hin. Achtung.
2: Ja.
3: Und?
2: I've had the time of my life.
3: Ja! Auch schön! Fast so schön wie von Bill Medley und Jennifer Warnes. Du großartig. 50 Euro auf dein Konto.
2: Oh, schön. Siehst du, diesmal hat's geklappt.
3: Siehst du, diesmal hat's geklappt. Die 50 Euro gehen auf den Weg nach Barmbek Süd. Und obendrauf gibt's natürlich auch noch den ganzen Dirty Dancing Soundtrack, ne? Time of my life. Möchtest du von vorne bis hinten jetzt nochmal mitsingen?
2: Nee. Ich glaube, das will keiner hören.
3: Ute, dir einen schönen Tag und mach das Radio schön laut. Der Song ist nur

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1: Schönen Freitag. Hamburg 2 ist hier. Richtig viele 80er. Und das wird uns alle freuen, oder? Wenn Phil Collins nochmal was Neues macht. Gegenüber BBC hat er ja Anfang des Monats bekannt gegeben. Er hat einige Ideen für Songtexte und ein, zwei Sachen auch schon fertig.
2: Lots of lyrical ideas. I write down. And there are things that are half formed and a couple of things that are finished.
1: Ich würde mich ja freuen, ne, wenn es nochmal so einen Easy Lover gibt von Phil Collins. Den kriegt ihr jetzt. Beginnt mit einem Knall und ist dann großartiger

0: Collins und Philipp Bailey haben so viel Power, ne, bei Easy Lover. Hamburg 2 ist hier an eurem Freitag. Richtig viele 80er und die gibt es jetzt in Form einer Chartshow. Ollis 80er Charts reist mit euch ins Jahr 1987 und es gibt die Top 25. Es ist eine riesen Party. Es bringt so Spaß. Das hier gleich für euch, der nächste 80er. Erinnert ihr euch noch an CC Catch? Are you man enough? In voller Länge gleich nach 3.
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25: Jetzt haben wir 29 Grad. Die Sonne scheint. Heute Nacht geht's runter auf 19 Grad. Morgen klettert es auf 35 Grad.
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28: Mit Ines Wieser, schönen guten Tag. Spionageprozess am Hamburger Oberlandesgericht. Einem angeklagten Dänen mit afghanischen Wurzeln sowie seinem Komplizen wird vorgeworfen, im Auftrag Irans jüdische Einrichtungen und prominente Persönlichkeiten für geplante Anschläge ausspioniert zu haben, darunter auch der Präsident der Deutsch-Israelischen Gesellschaft, Volker Beck. Wegen der Hitze ist jetzt auch die Autobahn GmbH Nord am Wochenende verstärkt im Einsatz. Es wird zweimal täglich kontrolliert, ob es auf den Fahrbahnen Hitzeschäden gibt, wie Aufwölbungen oder Risse. Und wer am Flughafen eincheckt oder durch die Sicherheitskontrolle geht, könnte das in Zukunft auch per Gesichtserkennung erledigen. Der Bundestag hat dafür jetzt die rechtliche Grundlage geschaffen. Die digitale Abfertigung soll aber freiwillig bleiben.
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32: Hey, Verkehrs-KI. Was ist los auf den Straßen?
33: Auf der A7 Richtung Hamburg ein Unfall zwischen Seevetal, Fleestedt und Marmstorf. Auf der A1 Richtung Bremen 15 Kilometer Stau zwischen Billstedt und Horster Dreieck. Und auf der A7 Richtung Hamburg staut es sich 4 Kilometer zwischen Nordwest und Bahrenfeld.
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35: Heute hätte ich ja wirklich unheimlich gerne live vom Set des neuen Otto-Films gesendet. Hat aber nicht geklappt. Keine Sorge, ihr bekommt jetzt natürlich trotzdem wieder eine ganz große Portion Original 80er-Charts.
36: Countdown starts in 4, 3, 2, 1.
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35: Heute mit Whitney Houston, Billy Idol, Johnny Logan, Madonna ist dabei und lang nicht gehört, Bonnie Bianco, Leute.
38: Heute das Jahr 1987.
35: Das sind die Charts aus dem Jahr, als Otto, der neue Film, bei uns ins Kino kommt. Großartig. Jetzt die kompletten Top 25. Aus genau dieser Juniwoche damals, als wäre es gestern gewesen. Den Eröffnungstanz heute, den schenkt uns Caroline Katharine Müller. CC Catch, genau. Das war damals schon ihr 6. großer Hit bei uns. Gewohnt tanzbar. Juni 87.
39: Platz 25.
35: Völlig überflüssige Frage. Bist du Kerl genug? Are you man enough? Hamburg

0: 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Ganz ehrlich, an den charismatischen Sänger Fish, den Sänger von Marillion, erinnere ich mich, aber an diesen Song gar nicht so direkt. 2 Jahre nach ihrem Welthit Kaylee hatten sie in dieser Woche im Juni 87 ganz kurz mal diesen Hit hier. Damals
1: Platz 24.
0: Marillion und Incommunicado.
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0: Wow, diese Kombi gab es nur ein einziges Mal. Und dabei passten die wirklich gut zusammen, fand ich. Ein geiler Powertrack ist das. Heidi Stern aus New York, natürlich. Unsere Jennifer Rush, so nannte sie sich in den Charts. Für ihre neue Single holte sie sich den fantastischen Elton John ins Studio. Und deshalb schaffte sie es mit dem Track auch das erste, ja, und auch das letzte Mal in Amerika in die Charts. Bei uns im Juni 87.
1: Platz 23.
0: Großartiger Song. Jennifer Rush mit Elton John. Flames of Paradise.

0: wir das zuletzt gehört? Feinster 80s Pop. Richtig cool. Im Juni 87 in unseren Charts.
1: Platz 22.
0: Donna Allen mit ihrem One-Hit-Wonder Serious.
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0: Ach Mann, die Fans von Hot Chocolate waren damals immer noch schockiert, dass Errol Brown, der charismatische, coole Frontman der Band, die Ikone, das Gesicht der Band, dass Errol Brown 2 Jahre vorher hingeworfen hatte und seitdem Solo weitermachte. Puh, was sollte jetzt passieren mit Hot Chocolate? Die Band dachte sich, wir bringen mal einige Remixer auf den Markt. 87 ging's los. Neue Version der besten Hot Chocolate Hits. Und 3-mal klappte das auch ganz gut in den Charts. Zum Beispiel hiermit. Juni 87, nach 10 Jahren wieder ein Hit.
1: Platz 21.
0: Hot Chocolate. Everyone's a Winner. Der Remix. 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
4: Platz 20.

0: Ach, kann man sich reinlegen, ne? Cock Robin bei Hamburg 2. Das war der vierte Hit, leider auch der letzte Hit der Band aus Los Angeles. Juni 87 bei uns.
1: Platz 20.
0: Just Around the Corner. Und jetzt eine Coverversion. Oh. Ja, ihr habt absolut recht. Viele, viele Coverversionen gehen echt in die Hose. Erst recht, wenn man sich richtig legendäre Songs vornimmt. Dann wird's meistens ganz knapp. Diesen Song jetzt zum Beispiel.
2: Lean on me.
0: Wow.
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0: Der große Bill Withers.
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0: Seine Originalversion.
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0: Lean on me. 1972 war's. Und 15 Jahre später wagt sich der Musikproduzent Jay King aus Sacramento an eine neue Version davon. Wow. Mit seinem Projekt Club Nouveau. Und ich muss echt sagen, ist doch das nicht leichtfertig. Ich finde, die ist ihm richtig gut gelungen. Erinnert ihr euch? Vielleicht nicht, dann hört selbst. Hat Stil, grooved und ist toll gesungen. Juni 87 in unseren Charts.
1: Platz 19.
0: Die neue Version des großartigen Klassikers Lean on Me. Club Nouveau. 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
2: Schönen guten Tag. Spionageprozess am Oberlandesgericht. Erster Derby-Renntag in Horn am Sonntag abgesagt. Sonnig bis 36 Grad. Spionageprozess am Hamburger Oberlandesgericht. Einem angeklagten Dänen mit afghanischen Wurzeln sowie seinem Komplizen wird vorgeworfen, im Auftrag Irans jüdische Einrichtungen und prominente Persönlichkeiten für geplante Anschläge ausspioniert zu haben. Darunter auch der Präsident der deutsch-israelischen Gesellschaft, Volker Beck. Daniela Reinicke.
3: Beck, ehemaliger Hamburger Grünen Bundestagsabgeordneter, sitzt auch im Saal und hat die Zulassung als Nebenkläger beantragt. Laut Anklage soll auch der Präsident des Zentralrats der Juden, Josef Schuster, beobachtet worden sein. Die beiden Angeklagten sollen Möglichkeiten für Brand- und auch Mordanschläge ausgespäht haben. Bisher haben sie sich zu den Tatvorwürfen nicht geäußert. Die dänische Polizei hatte beide Männer festgenommen und später nach Deutschland überstellt.
2: Die Hitze zurzeit bei uns hat auch Auswirkungen auf den Pferdesport. Der für Sonntag geplante erste Derby-Renntag in Horn ist auf kommenden Mittwoch verlegt worden. Die Hitzewelle macht nicht nur Mensch und Tier zu schaffen, auch die Straßen können Schaden nehmen. Deshalb ist die Autobahn GmbH Nord jetzt am Wochenende verstärkt im Einsatz. Hanna Agard.
4: Zweimal täglich werden aktuell die Autobahnen kontrolliert, vormittags und abends. Durch die Hitze können Aufwölbungen oder Risse entstehen. Die Mitarbeiter der Autobahnenmeisterei haben vor allem auch Brücken im Fokus. Ziel sei es, hitzebedingte Schäden frühzeitig zu erkennen und zu reparieren. So soll die Verkehrssicherheit während der Hitzewelle gewährleistet werden.
2: Die beiden Deutschen sollen mit Komplizen versucht haben, mit Pyrotechnik eine Asylbewerberunterkunft in Brand zu setzen. Die Bundesanwaltschaft hat in Thüringen zwei mutmaßliche Unterstützer der rechtsextremistischen Terrorgruppe Letzte Verteidigungswelle festgestellt.

0: lassen. Sie sind gerade mal 16 und 17 Jahre alt. Lea Matschulat.
1: Andere mutmaßliche Mitglieder der letzten Verteidigungswelle stehen bereits vor Gericht. Auch sie alle jugendlich oder höchstens junge Erwachsene. Die Gruppe habe geplant, einen Rassenkrieg auszulösen, der letztlich die Demokratie beseitigen sollte, heißt es vom Bundesgerichtshof.
0: Ukrainische Männer sollen sich einem Einsatz im Krieg gegen Russland in Zukunft schwerer entziehen können und nicht mehr so einfach Zuflucht in Deutschland oder anderen EU-Staaten finden. Die EU-Kommission will dafür die Aufnahmeregeln von Kriegsflüchtlingen aus der Ukraine verändern. 23- bis 60-Jährige sollen künftig ausgenommen werden. Dieter Ebeling.
2: Kriegsflüchtlinge aus der Ukraine werden in der EU nach einer sogenannten Massenzustromrichtlinie aufgenommen, leicht und ohne Einzelfallprüfung. Künftig soll das aber nicht mehr für Männer zwischen 23 und 60 Jahren gelten, die neu in die EU kommen. Damit sinkt die Aussicht auf Schutz und Arbeitserlaubnis. Der Grund sei eine Bitte der Ukraine, sagt der zuständige EU-Kommissar. Die Ukraine fahnde nach rund 2 Millionen Wehrpflichtigen. Die dürften eigentlich gar nicht ausreisen. Die Neuregelung könnte nun schon Anfang Juli in Kraft treten.
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4: Platz 18.

0: Zu diesem Song verliebte sich Andrew McCarthy in eine Schaufensterpuppe, ein sogenanntes Mannequin. So hieß dann auch der Film. Das war der Soundtrack zu der Fantasy-Komödie des Jahres 87. In dieser Woche im Juni damals.
1: Platz 18.
0: Starship und Nothing's Gonna Stop Us Now.
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0: Die hatten schon in den 70ern einen Riesenerfolg. In den 80ern ging es nahtlos weiter. Jede Menge wunderbare Radiohits. Fleetwood Mac, Juni 87,
1: Platz 17,
0: großer Song, Big Love.
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0: Pop-Duo Mixed Emotions bei Hamburg 2. Oliver Simon zusammen mit Drafi Deutscher. Genau, Drafi Deutscher. Genau der. Juni 87 waren sie gemeinsam als Mixed Emotions auf
1: Platz 16.
0: Bring Back Shanana. Nach Text wurden die, glaube ich, nicht bezahlt damals. Shanana. Naja, jetzt, wenn ihr nicht gerade im Auto sitzt oder auf dem Fahrrad, macht mal die Augen zu und erinnert euch. Für mich ist das hier immer wieder direkt der Sommer 87. Dieses One-Hit-Wonder von William Pitt. In unseren Charts im Juni 87.
1: Platz 15.
0: William Pitt und City Lights.
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10: Jetzt haben wir 34 Grad. Die Sonne scheint. Heute Nacht geht's runter auf 23 Grad. Morgen wärmer, 39 Grad.
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12: Ich bin Ines Wiese. Schönen guten Tag. Nach dem Vergiftungstod einer vierköpfigen Familie aus Hamburg im Türkei-Urlaub sind in Istanbul 4 der 6 Angeklagten schuldig gesprochen und zu langen Haftstrafen verurteilt worden. So hat der Hotelbetreiber eine Haftstrafe von 13 Jahren und 4 Monaten bekommen, der Inhaber der Schädlingsbekämpfungsfirma 18 Jahre. Als Grund nennt der Richter bewusste fahrlässige Tötung. Ein mutmaßlicher Gasaustritt hat am Mittag einen Feuerwehr-Großeinsatz in der Nähe des S-Bahnhofs Aumühle ausgelöst. Nach ersten Erkenntnissen soll ein bislang Unbekannter eine Chemikalie unerlaubt entsorgt haben, sagt eine Polizeisprecherin. Demnach ist der Stoff daraufhin ausgegast, mindestens ein Mensch wurde verletzt. Und die Hitze zurzeit bei uns hat auch Auswirkungen auf den Pferdesport. Der für Sonntag geplante erste Derby-Renntag in Horn ist auf kommenden Mittwoch verlegt worden.
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15: Hey, Verkehrs-KI. Was ist los auf den Straßen?
16: Auf der A1 Richtung Lübeck. 9 Kilometer Stau zwischen Horster Dreieck und Norderelbe. Auf der A1 Richtung Bremen. 7 Kilometer Stau zwischen Billstedt und Horster Dreieck. Und auf der A7 Richtung Flensburg. 7 Kilometer Stau zwischen Schnelsen Nord und Hennstedt-Ulzburg.
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18: Die 25 größten Single-Hits in genau dieser Woche im Juni 87. Gleich mit Modern Talking, Leute. Depeche Mode sind dabei, U2 und Dan Harrow, der Hübsche. 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Weiter mit den Originalcharts aus 87. Jetzt, ja, 87, aber ich spiele Let It Be. Platz 14.

0: für ein toller Charity-Song. Fairy Aid bei Hamburg 2. Das war Hilfe für die Hinterbliebenen eines furchtbaren Schiffsunglücks 1987. Mit dieser neuen Version des Beatles-Klassikers sammelten sie viel, viel Geld damals ein. Es wurde ein Riesenhit, auch bei uns im Juni 87.
1: Platz 14.
0: Fairy Aid und Let It Be. Jetzt nach Neuseeland.
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0: Neil Finn mit seiner Band Crowded House mit der klipp und klaren Ansage Träum nicht ist vorbei. Juni 87 bei uns.
1: Platz 13.
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0: Bonnie Bianco bei Hamburg 2. Die Cinderella-Hauptdarstellerin aus dem Fernsehen, 87 war das. Im Juni 87 war sie auch in unseren Musikcharts.
1: Platz 12.
0: Bonnie Bianco und Miss You So. Mensch, das waren aber auch hübsche Charts damals. Nach der schönen Bonnie, jetzt der schöne Italiener Stefano Sandri. Der war nicht nur Model, sondern auch einer der größten Stars der Italo-Disco damals. Ja, haben wir alle zugetanzt. Oder? Ja. Er nannte sich Dan Harrell und er schaffte sage und schreibe 5 Single-Hits bei uns. Das hier war der mit Abstand größte. Juni 87,
1: Platz 11.
0: Dan Harrell bei Hamburg 2, Don't Break My Heart. 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
18: Schönen guten Tag. Lange Haftstrafen im Prozess um vergiftete Hamburger Familie. Erster Derby-Renntag in Horn auf Mittwoch verschoben. Sonnig bis 36 Grad. Nach dem Vergiftungstod einer vierköpfigen Familie aus Hamburg im Türkei-Urlaub sind in Istanbul 4 der 6 Angeklagten schuldig gesprochen und zu langen Haftstrafen verurteilt worden. Das Gericht spricht von bewusster, fahrlässiger Tötung. Daniela Reinicke.
19: Der Betreiber des Hotels wurde zu über 13 Jahren Haft verurteilt. Der Inhaber der Schädlingsbekämpfungsfirma bekam eine 18-jährige Haftstrafe, ebenso sein Sohn. Ein Mitarbeiter der Firma wurde zu über 12 Jahren verurteilt. Der Anwalt der Familie hatte eine Bestrafung wegen vorsätzlicher Tötung gefordert. Die Anwälte der Angeklagten hatten auf Freispruch plädiert. Die Verurteilten können aber noch Berufung einlegen. Die vierköpfige Familie war Mitte November im Istanbul-Urlaub mit Beschwerden wie Erbrechen ins Krankenhaus eingeliefert worden und gestorben. Ursache ist ein in dem Hotel verwendetes Insektizid gewesen.
18: Die Hitze zurzeit bei uns hat auch Auswirkungen auf den Pferdesport. Der für Sonntag geplante erste Derby-Renntag in Horn ist auf kommenden Mittwoch verlegt worden. Die Hitzewelle macht nicht nur Mensch und Tier zu schaffen, auch die Straßen können Schaden nehmen. Deshalb ist die Autobahn GmbH Nord jetzt am Wochenende verstärkt im Einsatz. Hanna Agard.
20: Zweimal täglich werden aktuell die Autobahnen kontrolliert, vormittags und abends. Durch die Hitze können Aufwölbungen oder Risse entstehen. Die Mitarbeiter der Autobahnenmeistereien haben vor allem auch Brücken im Fokus. Ziel sei es, hitzebedingte Schäden frühzeitig zu erkennen und zu reparieren. So soll die Verkehrssicherheit während der Hitzewelle gewährleistet werden.
18: Bei uns in Hamburg ist der Zugang zu Wissen schwieriger geworden. Die Staats- und Universitätsbibliothek hat nicht mehr genug Geld, um alle Bücher, die sie gerne hätte, zu kaufen. Carolina Koplin.
21: Grund sind demnach starke Kostensteigerungen, vor allem aufgrund des schwierigen baulichen Zustands des Gebäudes. Dies hat auch erhebliche Auswirkungen auf die Erfüllung unseres Kernauftrages, aktuelle Literatur für Wissenschaft Wissenschaft und Öffentlichkeit in Hamburg zu beschaffen, heißt es auf der Homepage. Wer nun wichtige Literatur vermisst, wird gebeten, ein Antragsformular auszufüllen.
18: Wer am Flughafen eincheckt oder durch die Sicherheitskontrolle geht, könnte das in Zukunft auch per Gesichtserkennung erledigen. Der Bundestag hat dafür die rechtliche Grundlage geschaffen. Die digitale Abfertigung soll aber freiwillig bleiben. Tanja Wagner.
0: Einchecken, Gepäckaufgabe, Kontrolle, Boarding, überall müssen Papiere vorgelegt werden. Das soll sich ändern, der Weg zum Flieger schneller werden. Künftig sollen Airlines die Daten von EU-Bürgern sowie aus Liechtenstein, Norwegen und der Schweiz einmal gleich zu Beginn über eine App oder Selbstbedienungsautomaten registrieren. Später werden Passagiere dann über eine biometrische Gesichtskontrolle identifiziert. Wer das nicht möchte, kann sich wie bisher stets neu über den Pass ausweisen.
8: Heute das Jahr 1987.
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0: Teddysayer, You Too bei Hamburg 2. Tolles Album, The Joshua Tree, habt ihr bestimmt auch zu Hause rumstehen, oder? Das war der Riesenhit daraus. Juni 87,
1: Platz 10.
0: You Too und With or Without You. Hamburg 2. Wow, an so einer Stelle in einer Chartsendung könnte es beinahe eine Kernschmelze geben, denn an diesem Punkt jetzt und hier treffen zwei unfassbar riesengroße Giganten aufeinander. Kann eigentlich gar nicht angehen, so ein Moment. Nach der Superband U2 kommt jetzt die Hyperband Depeche Mode.
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3: 1987, Platz 9.

0: Depeche Mode bei Hamburg 2. Die City-Pop-Ikonen. Juni 87 bei uns.
1: Platz 9.
0: Strange Love. Er hat die Gebrüder Blattschuss gegründet. Erinnert ihr euch an die? 11 Jahre später ist Hans-Jürgen Hubert Dorenkamp aus dem schönen Örtchen Bad Salzuflen solo in den Charts.
2: Guten Morgen, liebe Sorgen, seid ihr
0: Jürgen
2: auch schon alle da?
0: Von der Lippe.
2: Habt ihr auch so gut geschlafen? Na, dann ist ja alles klar.
0: Juni 87 in unseren Charts.
1: Platz 8.
0: Guten Morgen, liebe Sorgen. Gleich

0: Eltern Talking. Jetzt ab ins Grindel.
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0: In dem Monat, der hier heute nochmal ausführlich durch eure Ohren Revue passiert, startete der zweiterfolgreichste Film des Jahres in unseren Kinos. Das wusste man damals im Juni 87 natürlich noch nicht. Aber nach dem Erfolg des ersten Otto-Films, fast 9 Millionen Zuschauer, waren die Erwartungen natürlich hoch. Und diesmal begeisterte Otto immerhin über 6 Millionen Zuschauer.
2: Ja! Otto, der neue Film.
0: Bei Otto läuft's nicht gut damals. Er ist mit der Miete im Rückstand. Deswegen muss er für seinen Vermieter allerhand niedere Dienste verrichten.
3: Ich hab was für dich. Was ganz Neues. Sowas hast du in deinem ganzen Leben noch nicht erlebt. Arbeit. Richtige Arbeit.
4: Arbeit? Richtige Drecksarbeit, die sonst keiner macht? Mach ich.
3: Wenn du dieses Geräusch hörst, dann bist du sofort hier.
0: Ach, und dann hat Otto auch noch seine Freundin verloren. Also, na, nicht verloren, aber irgendwie, sie ist verschwunden. Er sucht nach ihr überall. Zum Beispiel in der Rockerkneipe Chrome de la Chrome. Und als er da reinkommt, verstummt der Saal.
4: Silvia?
5: Otto, zwei Dinge mögen wir hier gar nicht. Leute wie dich und Leute, die aussehen wie du. Werner, stell ihm mal die Frage.
6: Alter, es ist unsichtbar und stinkt nach Hase. Was ist das?
4: Es ist unsichtbar und stinkt nach Hase. Ein Kaninchenfurt? Ja!
0: Herrlich. Schon hatte Otto die Rocker auf seiner Seite. Großartiger Streifen. Einfach Otto, wirklich wunderbar.
7: Are you ready for me?
0: Otto, der neue Film. Neu im Kino genau dieser Woche im Juni 87.
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0: Zurück in die Musikcharts aus genau derselben Zeit damals. Jetzt der 8. Hit in Folge. Für Modern Talking. Juni 87 in unseren Charts. Platz 7. Jet Airliner.

0: Madonna bei Hamburg 2. Fünfte und letzte Single aus ihrem Superalbum True Blue. Juni 87 bei uns.
1: Platz 6.
0: La Isla Bonita. Schön, ne? So kurz vorm Urlaub. Zwei Wochen vorher stand sie damit noch ganz oben auf Platz 1 in unseren Charts. Und gleich erfahrt ihr auch, wer jetzt auf dem Thron sitzt. In dieser Woche im Juni 87. Aber schön eins nach dem anderen.
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3: 1987.
0: Wow, großartiges One-Hit-Wonder. Richard, Marcus und Anthony aus Sheffield im Juni 87 bei uns.
3: Platz 5.
0: Living in a Box. Und der Song heißt Living in a Box.

0: Ein Heldensong bei Hamburg 2. Hiermit wurde Detective Sonny Crockett geehrt. Genau, Sonny Crockett aus Miami Vice. Jan Hammers Hit war das, Juni 87.
1: Platz 4,
0: Crockett's Theme.
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0: Die drei erfolgreichsten Singles aus dieser Woche im Juni 87. Den hier hätte ich fast auf Platz 1 vermutet heute. Billy Idol, aber es hat nicht ganz gereicht für ihn. Juni 87,
1: Platz 3,
0: Sweet 16.

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23: Aktuell haben wir 34 Grad. Hier und da viele Wolken. Am Abend lockert's auf. Heute Nacht geht's runter auf 22 Grad. Morgen klettert's auf 39 Grad.
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25: Ich bin Ines Wiese. Schönen guten Tag. Nach dem Vergiftungstod einer vierköpfigen Familie aus Hamburg im Türkei-Urlaub sind in Istanbul 4 der 6 Angeklagten schuldig gesprochen und zu langen Haftstrafen verurteilt worden. So hat der Hotelbetreiber eine Haftstrafe von 13 Jahren und 4 Monaten bekommen, der Inhaber der Schädlingsbekämpfungsfirma 18 Jahre. Als Grund nennt der Richter bewusste fahrlässige Tötung. Ein mutmaßlicher Gasaustritt hat am Mittag einen Feuerwehr-Großeinsatz in der Nähe des S-Bahnhofs Aumühle ausgelöst. Nach ersten Erkenntnissen soll ein bislang Unbekannter eine Chemikalie unerlaubt entsorgt haben, sagt eine Polizeisprecherin. Demnach ist der Stoff daraufhin ausgegast, mindestens ein Mensch wurde verletzt. Und die Hitze zurzeit bei uns hat auch Auswirkungen auf den Pferdesport. Der für Sonntag geplante erste Derby-Renntag in Horn ist auf kommenden Mittwoch verlegt worden.
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29: Hey, Verkehrs-KI. Was ist los auf den Straßen?
30: Auf der A7 Richtung Flensburg zwischen Heimfeld und Othmarschen 7 Kilometer Stau. Auf der A7 Richtung Hannover staut es sich zwischen Othmarschen und Waltershof auf 2 Kilometern. Und auf der A7 Richtung Hamburg steht der Verkehr zwischen Nordwest und Bahrenfeld auf 3 Kilometern.
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0: Johnny Logan bei Hamburg 2. Hätte ich mir auch auf Platz 1 heute vorstellen können. Damit trat er damals beim Eurovision Song Contest an, beim ESC, und er gewann das Ding. Das wurde ein Riesenhit für ihn. Juni 87 bei uns.
1: Platz 2.
0: Johnny Logan und Hold Me Now. Jetzt wollt ihr natürlich auch wissen, wer in derselben Woche damals auf Platz 1 war. Sag ich euch auch, und zwar sehr gerne.
2: Gleich Platz 1.
0: Aber erst gleich. Klitzekleine Pause, wirklich, wir haben kaum Zeit, aber trotzdem, ich will das machen. Lass uns mal schnell die anderen wichtigen Charts der Welt damals checken.
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0: Oh je, die Engländer wieder. Einer der Studiomusiker von Bucks Fizz kam mit einem Comedy-Projekt in die Charts, und zwar bis nach ganz oben, bis auf die 1. Das war eine Parodie auf Raumschiff Enterprise. In dieser Woche an der Spitze der UK Top 40. Platz 1 für The Firm und Star Trekken.
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0: Ja, wow, Platz 1 der American Top 40 damals in genau dieser Woche im Juni 87. Whitney! Ach, fabelhaft. Und jetzt erfahrt ihr endlich auch, wer zur selben Zeit hier bei uns in Deutschland auf Platz 1 war.
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0: Es ist soweit. Wir sind ganz oben angelangt. Mehr geht heute wirklich nicht. Hier ist der Top-Titel in der Woche ab dem 22. Juni 1987. Räumt schon mal den Teppich beiseite. Oh Mann, sie hat mehr als 170 Millionen Platten verkauft, 6 Grammys gewonnen, über 200 Gold-, Platin-, Silber- und Diamantschallplatten. Eine der erfolgreichsten Sängerinnen aller Zeiten. Eine der besten Sängerinnen aller Zeiten. Dies hier war die erste Single aus ihrem neuen Album 87. Es wurde ihr vierter Hit, aber ihre allererste Nummer 1. Allein diese Single fand über 11 Millionen Käufer damals. Unvergesslich. Die Spitze der deutschen Charts im Juni 87.
1: Platz 1.
0: Whitney Houston, I wanna dance with somebody. Ciao, bis nächste Woche. Ich bin Olli Weilbeck hier bei Hamburg 2.

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1: Die Whitney hat es also geschafft an die Chartspitze 1987. Ich finde, wir machen es jetzt mal ein bisschen ruhiger. Leiten den Freitagabend, Feierabend ein mit Toto. Africa, so ein schöner, relaxter Sound. Ich bin Vanessa Rümkus.
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0: next. Paul Young, Come Back and Stay, Hamburg 2, richtig viele 80er. Und wir haben euch gefragt, was müsst ihr eigentlich drauf auf euer 80er-Mixtape? Und ihr habt geantwortet, Billy Ocean. Get out of my dreams, get into my car. Die Power gibt's gleich.
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0: Euer Freitag hier, Hamburg 2. Und was soll drauf?
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0: Bente aus Barmbek, was ist deiner?
16: Von Billy Ocean, Get Out of My Dreams, Get Into My Car.
0: Oh, der macht echt gute Laune. Warum ist das deiner?
16: Weil ich finde den irgendwie lustig. Der hat lustige Lyrics. Man muss die mit Augenzwinkern hören. Und ich liebe die Stimme von Billy Ocean einfach. Und der Song macht Spaß.
0: Genau so.
15: Radio.
0: Get out of my dreams.
15: Auf
0: Get into
15: Smart
0: my car.
15: Speaker.
0: Billy Ocean,
15: Spiel
0: dein Song fürs 80er Mixtape. Hier bei Hamburg 2.
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18: Mit Daniela Reinicke. Moin. Und das sind zwei unserer Themen in dieser Sendung. Hohe Haftstrafen nach Tod von Hamburger Familie und Feuerwehr erhöht Kapazitäten für das Wochenende. Das Wetter sonnig, nachts 22 Grad. Nach dem Tod einer Hamburger Familie im Türkeiurlaub sind in Istanbul jetzt 4 Angeklagte zu hohen Haftstrafen verurteilt worden. Das Gericht spricht von bewusster fahrlässiger Tötung. Ines Wiese.
19: Der Betreiber des Hotels wurde zu über 13 Jahren Haft verurteilt. Der Inhaber der Schädlingsbekämpfungsfirma bekam eine 18-jährige Haftstrafe, ebenso sein Sohn. Ein Mitarbeiter der Familie wurde zu über 12 Jahren verurteilt. Der Anwalt der Familie hatte eine Bestrafung wegen vorsätzlicher Tötung gefordert. Die Anwälte der Angeklagten hatten auf Freispruch plädiert. Die Verurteilten können aber noch Berufung einlegen. Die vierköpfige Familie war Mitte November im Istanbul-Urlaub mit Beschwerden wie Erbrechen ins Krankenhaus eingeliefert worden und gestorben. Ursache ist ein in dem Hotel verwendetes Insektizid gewesen.
18: Hochhartmut sorgt auch am Wochenende für Hitze. Rekordverdächtige 38 Grad werden morgen erwartet. Die Hamburger Feuerwehr hat deswegen jetzt die Vorhaltekapazität aufgestockt. Carolina Koblin.
20: Mehr Rettungskräfte bei vielen verschiedenen Hilfsorganisationen sind im Einsatz und abrufbereit für Notfälle. Auch mehr Rettungswagen und technisches Gerät sind in Einsatzbereitschaft. Die Feuerwehr weist auch noch einmal darauf hin, unbedingt keine Autos auf trockenen Wiesen abzustellen. Das überhitzte Metall kann Brände auslösen. Wer draußen unterwegs ist, kann über die digitale Karte kühle Orte auch Trinkwasserstationen finden. Und wer sich beim Baden abkühlen will, sollte sich vor dem Sprung ins Wasser langsam an die Wassertemperatur gewöhnen.
18: Auch die Autobahn GmbH Nord fährt vermehrt Einsätze zur Kontrolle der Straßen. Wegen der Hitze kann es zu Aufwölbungen oder Rissen kommen. Die Hitze wirkt sich aber auch noch auf andere Bereiche aus. Angesichts der hohen Temperaturen rechnen die Asklepios-Kliniken in unserer Stadt in den kommenden Tagen mit mehr Patienten in den Notaufnahmen. Hanna Agard.
1: Vor allem ältere Menschen sind betroffen, wie uns ein Kliniksprecher gesagt hat. In der Regel seien die Fälle in den Notaufnahmen aber harmlos und vermeidbar. Er rät, viel zu trinken und draußen eine Kopfbedeckung zu tragen oder direkt in kühlen Räumen zu bleiben. Die Kliniken sind derzeit aber nicht am Limit. Das liegt vor allem daran, dass sich schon viele Hamburger die Tipps zu Herzen nehmen. Es gäbe aktuell weniger Sport- und Arbeitsunfälle, weil die Menschen einfach zu Hause bleiben. Zudem werden planbare OPs auf kühlere Tage verschoben.
18: Auch viele Veranstaltungen, die für das Wochenende geplant waren, sind abgesagt oder verschoben worden. Nach den Absagen der Motorradparade der Harley Days am Sonntag oder dem Heller Halbmarathon ist nun wegen der Hitze auch der erste Renntag des Hamburger Galoppderbys von Sonntag auf Mittwoch verlegt worden. Gute Nachrichten aus der Wirtschaft sind derzeit selten, aber Hamburgs Ölbranche hat laut dem Statistikamt Nord jetzt Umsatzzuwächse zu vermelden. Annike Riedkerken.
21: In der Stadt sitzen Ölkonzerne wie Shell, BP und ExxonMobil. In diesen Unternehmen sind die Umsätze zum Jahresbeginn um 6,2% im Vergleich zum Vorjahreszeitraum gewachsen. In die Statistik fließen auch Umsätze ein, die außerhalb Hamburgs entstehen. Und da die Konzerne international tätig sind, beeinflusst das auch die Hamburger Industrie. Hintergrund ist auch der Iran-Krieg, weil sich infolgedessen die Versorgungslage verschlechtert hat, sind die Ölpreise gestiegen.
18: In Hamburg ist der Zugang zu Wissen schwieriger geworden. Die Staats- und Universitätsbibliothek hat nicht mehr genug Geld, um alle Bücher, die sie gerne hätte, zu kaufen. Carolina Koblin.
20: Grund sind demnach starke Kostensteigerungen, vor allem aufgrund des schwierigen baulichen Zustands des Gebäudes. Dies hat auch erhebliche Auswirkungen auf die Erfüllung unseres Kernauftrages, aktuelle Literatur für Wissenschaft und Öffentlichkeit in Hamburg zu beschaffen, heißt es auf der Homepage. Wer nun wichtige Literatur vermisst, wird gebeten, ein Antragsformular auszufüllen. Trotzdem kann es sein, dass der Wunsch nicht erfüllt werden kann. Gleichzeitig wird um Spenden gebeten.
18: Ihr hört das Hamburg 2 News Journal und das ist heute auch noch wichtig. IG Metall und VW Betriebsrat üben scharfe Kritik an Berichten über mögliche verschärfte Sparpläne bei VW. Sollten solche Pläne vorangetrieben werden, würden wir sie mit aller Macht verhindern, heißt es in einer gemeinsamen Stellungnahme von IG Metall und Betriebsratsvertretern. Gerüchten zufolge plant VW unter anderem die Schließung von 4 deutschen Standorten. Spionageprozess am Hamburger Oberlandesgericht. Einem angeklagten Dänen mit afghanischen Wurzeln sowie seinem Komplizen wird vorgeworfen, im Auftrag Irans jüdische Einrichtungen und prominente Persönlichkeiten für geplante Anschläge ausspioniert zu haben, darunter auch der Präsident der Deutschen

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1: Das machen wir am Montag wieder mit euch. Es geht um 2 Sekunden. So lange spielen wir euch den nächsten 80er vor. Ihr sagt, welcher es ist und kassiert 50 Euro. Das ist Intro-Raten. 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Am Montag wieder 7:20 mit Markus hat er schon gespielt.
2: Geht los. Hier sind deine 2 Sekunden. Hör genau hin. War's einfach.
3: Ja, Girl, you know it's true. Girl, you
2: know it's true. Yes!
4: Mega.
2: 50 Euro auf dein Konto mit Milli Vanilli.
3: Ja, richtig geil. Vielen Dank. Freue ich mich.
2: Markus, viel Spaß mit der Kohle und obendrauf gibt's auch noch den ganzen 80er für dich. Hier sind Milli Vanilli.

0: euch zwei.
1: Ja, die dürfen sich so nennen. Euer Freitag hier bei Hamburg 2. Es geht weiter mit der Legacy-Tour von Creedence Clearwater Revival Frontmann John Fogerty. Er darf sich Legende nennen, Legacy Tour. Wird im September auch noch von der zweiten Legende unterstützt und die kriegt ihr jetzt. Leider touren die beiden nur durch Amerika. John Fogerty und Steve Winwood. Sein Valerie, jetzt der Sound für euren Feierabend bei Hamburg 2.

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vorbei hier, 30 Grad in Hamburg und trotzdem bekommt ihr eine Gänsehaut. Wie geht das denn? Ihr achtet einfach auf diesen Basslauf hier. Bei mir funktioniert das jedes Mal. Ich krieg immer eine Gänsehaut, wenn ich den Anfang höre von Sweet Dreams. Das hier ist eure brandneue Nummer 1 der Eurythmics. Ihr habt 2 Wochen lang abgestimmt und Sweet Dreams hat es auf die 1 geschafft. Hier ist dieser Hammer-Song bei Hamburg 2. 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

0: Joe Cocker. Gleich nach 8.
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9: Jetzt haben wir 34 Grad. Die Sonne scheint. Heute Nacht geht's runter auf 22 Grad. Morgen wird's heiß mit 38 Grad.
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12: Ich bin Thomas Brock. Deutschland hat einen neuen Hitzerekord. Der Deutsche Wetterdienst registrierte nach vorläufigen Angaben am Nachmittag 41,3 Grad. Gemessen wurde der Wert in Saarbrücken-Burbach im Saarland.
13: Der bisherige Rekord hierzulande lag bei 41,2 Grad. Gemessen 2019 an zwei Messstationen in Nordrhein-Westfalen. Allerdings Ende Juli, nicht wie jetzt schon im Juni. Experten sagen, extreme Wetterlagen wie die aktuelle Hitzewelle sind wegen der Klimakrise bei uns häufiger geworden. Die Statistik des Deutschen Wetterdienstes zeigt, dass die durchschnittliche Anzahl der Tage mit Temperaturen über 30 Grad in den vergangenen Jahren in Deutschland zugenommen hat. Thomas Beskin, Nachrichtenredaktion.
12: Die Zahl der Toten nach den schweren Erdbeben in Venezuela ist nach Angaben der Regierung auf 589 gestiegen. Außerdem seien 2.980 Menschen verletzt worden, sagte die geschäftsführende Präsidentin Rodriguez. Inzwischen haben sich die ersten Rettungskräfte aus Deutschland auf den Weg ins Katastrophengebiet gemacht. Vom Fliegerhorst Wunsdorf in Niedersachsen hob eine erste Militärmaschine ab. Weitere sollen folgen. Das Landgericht Magdeburg hat gegen den Todesfahrer vom Weihnachtsmarkt wegen des Anschlags von 2024 die Höchststrafe verhängt. Es verurteilte den Angeklagten unter anderem wegen Mordes zu lebenslanger Haft und stellte die besondere Schwere der Schuld fest. Eine Anordnung der Sicherungsverwahrung bleibt vorbehalten.
14: Der Angeklagte verfolgt das Urteil gegen ihn regungslos. Hören kann er es in der Glaskabine, in der er sitzt, erst als der Richter das Urteil ein zweites Mal verliest. Es gab technische Probleme. Das Gericht bescheinigt dem 51-Jährigen eine große Gefährlichkeit. Und es ist sehr wahrscheinlich, dass er den Rest seines Lebens im Gefängnis bzw. Maßregelvollzug verbringen wird. Beim Anschlag kurz vor Weihnachten 2024 waren ein 9-Jähriger und 5 Frauen ums Leben gekommen. Hunderte Menschen wurden verletzt. Lea Matschulat, Nachrichtenredaktion.
12: US-Präsident Trump droht europäischen Ländern mit neuen Zöllen in Höhe von 100%, sollten sie Digitalsteuern beschließen. Die Zölle würden an die Stelle vereinbarter Zollabkommen treten, schrieb Trump auf der Plattform Truth Social. Die neuen Zölle würden auf sämtliche Waren erhoben, die in die USA exportiert werden. Trump begründete das damit, dass einige Länder kurz davor seien, Digitalabgaben zu beschließen, die amerikanische Konzerne treffen würden.
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5: Hey, Verkehrs-KI. Was ist los auf den Straßen?
15: Unfall auf der A255, Abzweig Vedde, zwischen Elbinsel und Übergang Neue Elbbrücken. Auf der A1 Richtung Bremen steht ein defektes Auto bei Stillhorn.
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0: Das ist euer Freitagabend mit Hamburg 2. Schön, dass ihr dabei seid. Handwerklich war er sehr begabt. Die Wand im Wohnzimmer war bei ihm grün gestrichen, die Küche blau und das Schlafzimmer ocker. Ja, so war er, der Joe Cocker. You can leave your head
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0: Das ist genau der richtige Sound für den Freitagabend. Schön sommerlich hier bei Hamburg 2. The Man at Work, Down Under. Und gleich für euch dieser 80er hier. Und da fängt schon an zu zucken im linken Bein. Das große Getanze geht gleich los mit den Man Without Hats. Direkt nach 9.
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7: Gerade 33 Grad, die Sonne scheint. Heute Nacht geht's runter auf 22 Grad. Morgen wird's heiß, 38 Grad.
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9: Ich bin Thomas Propp. Der Deutsche Wetterdienst hat nach vorläufigen Angaben mit 41,3 Grad die höchste Temperatur registriert, die jemals in Deutschland gemessen wurde. Der Wert wurde um 17 Uhr in Saarbrücken gemessen. Der Hitzerekord für Deutschland hatte bisher bei 41,2 Grad gelegen, gemessen im Juli 2019 in Nordrhein-Westfalen. Und auch der neue Rekord könnte schnell überholt sein, denn am Wochenende soll es noch etwas heißer werden. US-Präsident Trump droht europäischen Ländern mit neuen Strafzöllen. Betroffen wären Staaten, die eine Digitalsteuer für große Internetkonzerne einführen. Die angekündigten Zölle würden 100% betragen.
10: Trump ist wieder in seinem Element. Zolldrohungen sind ein beliebtes Mittel des Republikaners, um Druck aufzubauen, auch wenn er sie oftmals gar nicht in die Tat umsetzt. Genaue Länder nannte er nicht, aber Pläne, große amerikanische Konzerne mit Digitalabgaben zu belegen, gab es auch schon in Deutschland. Trump will die Tech-Konzerne in den USA schützen, eine wichtige Stütze der amerikanischen Wirtschaft. Aus Washington, Anna Ringle.
9: Der VW-Konzern will einem Medienbericht zufolge seinen Sparkurs deutlich verschärfen. Bis zu 100.000 Stellen könnten weltweit wegfallen, doppelt so viele wie bislang geplant, berichtet das Manager-Magazin unter Berufung auf Insider. 4 Werken in Deutschland drohe die Schließung.
11: Betroffen sind dem Bericht zufolge die VW-Werke in Hannover, Zwickau und Emden sowie der Audi-Standort in Neckarsulm. Wann das genau passieren soll, geht aus dem Bericht nicht hervor. Die Rede ist von mittelfristig. Dabei gilt bis mindestens 2030 an den deutschen Konzernstandorten eine Beschäftigungssicherung. Volkswagen hatte bereits angekündigt, 50.000 Stellen zu streichen. Nun könnten es doppelt so viele werden. Fiona Reinhardt, Nachrichtenredaktion.
9: Nach den Erdbeben in Venezuela steigt die Zahl der Opfer weiter an. Am zweiten Tag nach der Katastrophe liegt die offizielle Zahl der Toten bei 920. Außerdem seien 3.300 Menschen verletzt worden, teilte der Präsident der Nationalversammlung Rodriguez mit. Viele Menschen werden noch unter den Trümmern vermutet. Inzwischen läuft die internationale Hilfe an, die in dem verarmten südamerikanischen Land dringend benötigt wird. Vom Fliegerhorst Wunsdorf in Niedersachsen machten sich auch erste deutsche Rettungskräfte auf den Weg.
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12: Hey, Verkehrs-KI, was ist los auf den Straßen?
8: Auf der A7 Richtung Hamburg gibt es zwischen Quickborn und Nordwest eine Verkehrsbehinderung.
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0: Und das ist das Wochenende. Schön, dass ihr dabei seid. Ich bin mir ziemlich sicher, euch geht's genauso wie mir. Ich liebe ihn nicht halb. Ich liebe ihn ganz, diesen ganz besonderen Tanz, diesen Safety Dance von den Men Without Hats.
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ist Hamburg 2. Mit uns geht's ab ins Wochenende und es wird immer heißer in Hamburg. 36 Grad morgen. Bei dieser Hitze läuft der Schweiß aus jeder Ritze. Ja, und heiße Musik haben wir auch noch. Tiffany, Hamburg 2. 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

0: von Jason Donovan.
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5: Jetzt haben wir 31 Grad. Hier und da viele Wolken. Heute Nacht geht's runter auf 23 Grad. Morgen klettert es auf 39 Grad.
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7: Ich bin Thomas Propp. Der Deutsche Wetterdienst hat nach vorläufigen Angaben mit 41,3 Grad die höchste Temperatur registriert, die jemals in Deutschland gemessen wurde. Der Wert wurde um 17 Uhr in Saarbrücken gemessen. Der Hitzerekord für Deutschland hatte bisher bei 41,2 Grad gelegen, gemessen im Juli 2019 in Nordrhein-Westfalen. Und auch der neue Rekord könnte schnell überholt sein, denn am Wochenende soll es noch etwas heißer werden. US-Präsident Trump droht europäischen Ländern mit neuen Strafzöllen. Betroffen wären Staaten, die eine Digitalsteuer für große Internetkonzerne einführen. Die angekündigten Zölle würden 100% betragen.
8: Trump ist wieder in seinem Element. Zolldrohungen sind ein beliebtes Mittel des Republikaners, um Druck aufzubauen, auch wenn er sie oftmals gar nicht in die Tat umsetzt. Genaue Länder nannte er nicht, aber Pläne, große amerikanische Konzerne mit Digitalabgaben zu belegen, gab es auch schon in Deutschland. Trump will die Tech-Konzerne in den USA schützen, eine wichtige Stütze der amerikanischen Wirtschaft. Aus Washington, Anna Ringle.
7: Der VW-Konzern will einem Medienbericht zufolge seinen Sparkurs deutlich verschärfen. Bis zu 100.000 Stellen könnten weltweit wegfallen, doppelt so viele wie bislang geplant, berichtet das Manager-Magazin unter Berufung auf Insider. 4 Werken in Deutschland drohe die Schließung.
9: Betroffen sind dem Bericht zufolge die VW-Werke in Hannover, Zwickau und Emden sowie der Audi-Standort in Neckarsulm. Wann das genau passieren soll, geht aus dem Bericht nicht hervor. Die Rede ist von mittelfristig. Dabei gilt bis mindestens 2030 an den deutschen Konzernstandorten eine Beschäftigungssicherung. Volkswagen hatte bereits angekündigt, 50.000 Stellen zu streichen. Nun könnten es doppelt so viele werden. Fiona Reinhardt, Nachrichtenredaktion.
7: Nach den Erdbeben in Venezuela steigt die Zahl der Opfer weiter an. Am zweiten Tag nach der Katastrophe liegt die offizielle Zahl der Toten bei 920. Außerdem seien 3.300 Menschen verletzt worden, teilte der Präsident der Nationalversammlung Rodriguez mit. Viele Menschen werden noch unter den Trümmern vermutet. Inzwischen läuft die internationale Hilfe an, die in dem verarmten südamerikanischen Land dringend benötigt wird. Vom Fliegerhorst Wunsdorf in Niedersachsen machten sich auch erste deutsche Rettungskräfte auf den Weg.
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10: Hey, Verkehrs-KI, was ist los auf den Straßen?
11: Auf der A24 Richtung Schwerin blockiert ein defektes Fahrzeug bei Jenfeld. Auf der A7 Richtung Flensburg 2 Kilometer Stau zwischen Schnelsen Nord und Hennstedt-Ulzburg. Und auf der A24 Richtung Schwerin zwischen Jenfeld und Öjendorf Verkehrsbehinderung.
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2: Jetzt haben wir 28 Grad. Hier und da viele Wolken. Heute Nacht geht's runter auf 23 Grad. Morgen klettert es auf 39 Grad.
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4: Ich bin Dirk Zeitler. Deutschland hat einen neuen Hitzerekord. Der Deutsche Wetterdienst registrierte nach vorläufigen Angaben am Nachmittag 41,3 Grad. Gemessen wurde der Wert in Saarbrücken-Burbach im Saarland.
5: Der bisherige Rekord hierzulande lag bei 41,2 Grad. Gemessen 2019 an zwei Messstationen in Nordrhein-Westfalen. Allerdings Ende Juli, nicht wie jetzt schon im Juni. Experten sagen, extreme Wetterlagen wie die aktuelle Hitzewelle sind wegen der Klimakrise bei uns häufiger geworden. Die Statistik des Deutschen Wetterdienstes zeigt, dass die durchschnittliche Anzahl der Tage mit Temperaturen über 30 Grad in den vergangenen Jahren in Deutschland zugenommen hat. Thomas Bleskin, Nachrichtenredaktion.
4: Nach dem Erdbeben in Venezuela steigt die Zahl der Opfer, während die Angehörigen von Vermissten fieberhaft nach ihnen unter den Trümmern und übers Internet suchen. Am zweiten Tag nach der Katastrophe liegt die offizielle Zahl der Toten bei 920. Inzwischen läuft internationale Hilfe an, die in dem verarmten südamerikanischen Land dringend benötigt wird. Auch erste deutsche Rettungskräfte machten sich auf den Weg. Im Prozess um den Tod einer Hamburger Familie nach einer Insektizidvergiftung in einem Hotel in Istanbul sind vier Angeklagte verurteilt worden. Das Gericht verhängte mehrjährige Haftstrafen.
6: Der Betreiber des Hotels erhielt 13 Jahre und 4 Monate Haft. Der Inhaber der Schädlingsbekämpfungsfirma und sein Sohn wurden zu jeweils 18 Jahren verurteilt, ein Mitarbeiter zu gut 12 Jahren. Das Gericht wertete den Fall als bewusste fahrlässige Tötung. Die vierköpfige Familie aus Hamburg war im November 2025 während eines Istanbul-Urlaubs gestorben. Ein Gutachten führte die Todesfälle später auf ein im Hotel eingesetztes Insektizid zurück. Das Urteil ist noch nicht rechtskräftig. Svenja Huck, Nachrichtenredaktion. Svenja Huck, Antenne Thüringen, Nachrichtenredaktion.
4: US-Präsident Trump droht europäischen Ländern mit neuen Zöllen in Höhe von 100%, sollten sie Digitalsteuern beschließen. Die Zölle würden an die Stelle vereinbarter Zollabkommen treten, schrieb Trump. Sie würden auf sämtliche Waren erhoben, die in die USA exportiert werden.
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7: Hey, Verkehrs-KI. Was ist los auf den Straßen?
8: Auf der A24 Richtung Schwerin blockiert ein Pannenfahrzeug bei Jenfeld.
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0: gerade 27 Grad. Klarer Himmel. Heute Nacht geht's runter auf 23 Grad. Morgen klettert es auf 39 Grad.
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2: Ich bin Dirk Zeitler. Deutschland hat einen neuen Hitzerekord. Der Deutsche Wetterdienst registrierte nach vorläufigen Angaben am Nachmittag 41,3 Grad. Gemessen wurde der Wert in Saarbrücken-Burbach im Saarland.
3: Der bisherige Rekord hierzulande lag bei 41,2 Grad. Gemessen 2019 an zwei Messstationen in Nordrhein-Westfalen. Allerdings Ende Juli, nicht wie jetzt schon im Juni. Experten sagen, extreme Wetterlagen wie die aktuelle Hitzewelle sind wegen der Klimakrise bei uns häufiger geworden. Die Statistik des Deutschen Wetterdienstes zeigt, dass die durchschnittliche Anzahl der Tage mit Temperaturen über 30 Grad in den vergangenen Jahren in Deutschland zugenommen hat. Thomas Bleskin, Nachrichtenredaktion.
2: Nach dem Erdbeben in Venezuela steigt die Zahl der Opfer, während die Angehörigen vom Vermissten fieberhaft nach ihnen unter den Trümmern und übers Internet suchen. Am zweiten Tag nach der Katastrophe liegt die offizielle Zahl der Toten bei 920. Inzwischen läuft internationale Hilfe an, die in dem verarmten südamerikanischen Land dringend benötigt wird. Auch erste deutsche Rettungskräfte machten sich auf den Weg. US-Präsident Trump droht europäischen Ländern mit neuen Strafzöllen. Betroffen wären Staaten, die eine Digitalsteuer für große Internetkonzerne einführen. Die angekündigten Zölle würden 100% betragen.
4: Trump ist wieder in seinem Element. Zolldrohungen sind ein beliebtes Mittel des Republikaners, um Druck aufzubauen, auch wenn er sie oftmals gar nicht in die Tat umsetzt. Genaue Länder nannte er nicht, aber Pläne, große amerikanische Konzerne mit Digitalabgaben zu belegen, gab es auch schon in Deutschland. Trump will die Tech-Konzerne in den USA schützen, eine wichtige Stütze der amerikanischen Wirtschaft. Anna Ringle, Washington. Aus Washington, Anna Ringle.
2: Zum Sport. Weltfußballer Ousmane Dembélé hat Frankreich mit einer 3-Tore-Gala zum Gruppensieg geschossen und den Weg für ein mögliches Achtelfinalduell mit Deutschland freigemacht. Dembélé war der überragende Akteur beim 4:1 gegen Norwegen. Senegal darf nach einem 5:0-Sieg gegen den Irak auf das Weiterkommen hoffen.
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5: Hey, Verkehrs-KI. Was ist los auf den Straßen?
1: Keine Meldungen. Gute Fahrt, Leute.
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4: Gerade 26 Grad. In dieser Nacht kühlt es auf 23 Grad ab. Heute im Laufe des Tages ziehen die Wolken auf und später gibt's leichte Schauer. Höchstwert 38 Grad. Morgen kühler, 33 Grad.
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6: Ich bin Dirk Zeitler. Das US-Militär hat nach eigenen Angaben trotz vereinbarter Waffenruhe Angriffe gegen den Iran durchgeführt. Dies sei eine Reaktion auf die Attacke auf ein Frachtschiff am Donnerstag, die die USA dem Iran zuschrieben, teilte das zuständige Regionalkommando CENTCOM mit. Die USA haben demnach aus der Luft iranische Raketen- und Drohnenlagerstätten sowie küstennahe Radaranlagen angegriffen. Es handelt sich um die ersten Angriffe der USA auf iranische Ziele seit Unterzeichnung des Rahmenabkommens mit Teheran in der vergangenen Woche. Deutschland hat einen neuen Hitzerekord. Der Deutsche Wetterdienst registrierte nach vorläufigen Angaben am Nachmittag 41,3 Grad. Gemessen wurde der Wert in Saarbrücken-Burbach im Saarland.
7: Der bisherige Rekord hierzulande lag bei 41,2 Grad, gemessen 2019 an zwei Messstationen in Nordrhein-Westfalen. Allerdings Ende Juli, nicht wie jetzt schon im Juni. Experten sagen, extreme Wetterlagen wie die aktuelle Hitzewelle sind wegen der Klimakrise bei uns häufiger geworden. Die Statistik des Deutschen Wetterdienstes zeigt, dass die durchschnittliche Anzahl der Tage mit Temperaturen über 30 Grad in den vergangenen Jahren in Deutschland zugenommen hat. Thomas Bleskin, Nachrichtenredaktion.
6: US-Präsident Trump droht europäischen Ländern mit neuen Strafzöllen. Betroffen wären Staaten, die eine Digitalsteuer für große Internetkonzerne einführen. Die angekündigten Zölle würden 100% betragen.
8: Trump ist wieder in seinem Element. Zolldrohungen sind ein beliebtes Mittel des Republikaners, um Druck aufzubauen, auch wenn er sie oftmals gar nicht in die Tat umsetzt. Genaue Länder nannte er nicht, aber Pläne, große amerikanische Konzerne mit Digitalabgaben zu belegen, gab es auch schon in Deutschland. Trump will die Tech-Konzerne in den USA schützen, eine wichtige Stütze der amerikanischen Wirtschaft. Aus Washington, Anna Ringle.
6: Zum Sport. Weltfußballer Ousmane Dembélé hat Frankreich mit einer 3-Tore-Gala zum Gruppensieg geschossen und den Weg für ein mögliches Achtelfinalduell mit Deutschland freigemacht. Dembélé war der überragende Akteur beim 4:1 gegen Norwegen. Senegal darf nach einem 5:0-Sieg gegen den Irak auf das Weiterkommen hoffen.
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9: Hey, Verkehrs-KI. Was ist los auf den Straßen?
5: Keine Meldungen. Gute Fahrt, Leute. 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
8: Jetzt haben wir 26 Grad. Der Himmel ist klar. Im Laufe des Vormittags ziehen Wolken auf. Tagsüber klettert es auf 38 Grad. Am Sonntag kühler, 27 Grad.
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10: Ich bin Dirk Zeitler. Das US-Militär hat nach eigenen Angaben trotz vereinbarter Waffenruhe Angriffe gegen den Iran durchgeführt. Dies sei eine Reaktion auf die Attacke auf ein Frachtschiff am Donnerstag, die die USA dem Iran zuschrieben, teilte das zuständige Regionalkommando CENTCOM mit. Die USA haben demnach aus der Luft iranische Raketen- und Drohnenlagerstätten sowie küstennahe Radaranlagen angegriffen. Es handelt sich um die ersten Angriffe der USA auf iranische Ziele seit Unterzeichnung des Rahmenabkommens mit Teheran in der vergangenen